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2: Im Studio Sönke Röhling. Schönen guten Morgen. Die Bundesregierung macht Russland wohl in den kommenden Tagen für den versuchten Drohnenanschlag am Leipziger Flughafen verantwortlich. Das berichten Welt am Sonntag und Politico. Philipp Nützig mit den Einzelheiten.
3: Demnach plant Berlin eigene Strafmaßnahmen. Parallel soll es neue EU-Sanktionen geben. Unklar ist noch, ob nur einzelne Russen oder der Kreml verantwortlich gemacht werden sollen. Eine Rolle spielt wohl auch der kürzliche Waffenfund bei Berlin. Der Verfassungsschutz hatte in einem Wald ein Erddepot mit zwei Waffen und viel Munition entdeckt. Tatverdächtig ist da ein 24-jähriger Ukrainer, der im Auftrag Russlands Anschläge geplant haben soll.
2: Saubere Züge und Bahnhöfe und mehr Sicherheit. An diesen Punkten will die Deutsche Bahn weiter feilen und dafür auch mehr Geld in die Hand nehmen. Das berichtet die Bild am Sonntag. Mehr von Tom Husse.
4: Ein entsprechendes Sofortprogramm gibt's schon und das soll jetzt bis 2030 verlängert werden. Die Rede ist von 210 Millionen Euro, die der Konzern in den nächsten Jahren in Sauberkeit, Sicherheit und Komfort stecken will. Geplant ist etwa, dass die Reinigungsteams in den Fernverkehrszügen verdoppelt werden. Bahnchefin Palla betont, es brauche einen neuen Standard. Die Bahn müsse jeden Tag ein Stück besser werden.
2: Finnlands Präsident Stubb hält einen russischen Angriff auf die NATO bis zum Jahr 2029 für unwahrscheinlich. Dafür gäbe es weder Belege noch Fakten, sagt er der Bild. Trotzdem dürfe man die Gefahr nicht unterschätzen. Die NATO müsse sich auf das Schlimmste vorbereiten, um es zu verhindern, so Stubb. Letzter Tag der Gamescom in Köln. Mehr als 1700 Unternehmen haben sich in diesem Jahr auf der weltweit größten Messe für Computer- und Videospiele präsentiert. Neben neuen Spielen und Technik ging es auch um die wirtschaftliche und gesellschaftliche Bedeutung der Branche. In Paris haben sich im Sommer wieder viele Menschen in der Seine und den Kanälen der Stadt abgekühlt. 180.000 Badegäste wurden in den letzten Monaten gezählt. Das war ein Fünftel mehr als im Vorjahr. Lange Zeit war das Baden in der Seine verboten. Seit vergangenem Jahr darf man das wieder. Die Ergebnisse der Samstagsspiele vom ersten Spieltag der Fußball-Bundesliga. Dortmund HSV 2:0, Köln-Hoffenheim 3:2, Mainz-Paderborn 0:0, Leipzig-Gladbach 3:0, Elversberg-Leverkusen 3:2 und Union Berlin-Eintracht Frankfurt 3:3.
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5: Und das zu früher Stunde mit einer ungewohnten Stimme für diese Zeit. Ron Stock das hier. Wir haben es kurz nach 6 Uhr morgens. Schön, dass ihr dabei seid, ihr Lieben, falls ihr noch wach seid. Hey, habt einen tollen Sonntag, falls ihr gerade aufsteht. Kommt gut raus aus den Federn.

Um 6.10 Uhr ist das neue Musik von Bonobo hier auf 100,6 Flux FM. Gerade gehört Me and You, der Vorab-Track zum in zwei Wochen erscheinenden Album Distance in Static. Nicht erst in zwei Wochen, sondern schon jetzt draußen ist die aktuelle Platte von Anthony Schmerick. Das ist auch unser Album der Woche. Es heißt Decoding Birdsong. Und was diese Platte kann, dazu mehr in 20 Minuten bei Flux um halb um 6.30 Uhr. Hier jetzt um 6.10 Uhr zum Wachwerden eine Nummer von Big Thief aus dem Jahr 2017, Shock Smile.

kurz vor halb sieben. Eine kleine feine Reise ins Jahr 1998 hier auf Flux FM. Das war ein Outcast, gerade gehört mit Rosa Parks. Von der Vergangenheit hin zur Gegenwart. Am Freitag ist eine neue Platte von Interpol erschienen. Sie heißt This Mirror Waits a Ton und darauf hört ihr auch dieses Song See Out Loud.

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0: Wir haben es gleich 6.30 Uhr an diesem Sonntagmorgen. Das war Sky Ferreira mit Everything is Embarrassing. Ihr hört Flux FM, Ron Stocklers für euch am Mikrofon. Habt einen schönen Morgen.
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0: Woche für Woche stellen wir euch ganz gern ein Album so ganz besonders ins Schaufenster, weil wir finden, das ist nicht nur richtig cool, sondern auch richtig, richtig gut. In dieser Woche war das ein bisschen schwerer, da fanden wir nämlich zwei Alben so gut, dass wir den Album der Woche Titel quasi doppelt vergeben haben. Zum einen an Lotte, zum anderen an Anthony Schmerek. Der Brite ist zurück mit seiner Platte Decoding Birdsong und hat damit auch den Album der Woche Titel hier, naja, Co-Host-mäßig zu Lotte abgeräumt. Und wer den Briten schon mal live gesehen hat, weiß, es geht immer emotional zu, wenn er ein Konzert spielt. Da fließen Tränen, wildfremde Menschen liegen sich irgendwie dann auch mal in den Armen und es werden sogar Heiratsanträge gemacht. Wie der ehemalige Lehrer mit dieser emotionalen Wucht umgeht und warum er für die neue Platte seiner Heimat Manchester den Rücken kehren musste, das erzählt euch Musikredakteur Daniel Meinl.
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3: In seinem heimischen Studio in Manchester nimmt Anthony Smirek klammheimlich neben seinem Beruf als Lehrer sozialkritische Texte zu klubbigen Beats auf. Nie mit der Intention, die Songs zu veröffentlichen. Nach seinem gefeierten Debütalbum kennen im Pub um die Ecke plötzlich alle seinen Namen. Um den Kopf für Platte Nummer 2 freizukriegen, zog er kurzerhand nach Bristol.
4: Für mich bedeutet Bristol Ruhe. Das bedeutet das Wasser. Ich habe zuletzt viel über Vögel gesprochen. Ich glaube, Bristol ist näher an der Natur als Manchester. Ich vermisse Manchester wirklich sehr. Und ich finde, das ist etwas ganz Wunderbares. Ich habe meine Heimat noch nie zuvor vermisst, deshalb ist es wirklich schön. Ich kann Manchester jetzt gewissermaßen neu romantisieren.
3: Wasser, Natur, Ruhe. Ein essentieller Tapetenwechsel, genau das Richtige, um sein Imposter-Syndrom abzuschütteln und den neuen Erfolg wirklich annehmen zu können. Diese frische Perspektive tut der Musik gut. Decoding Birdsong klingt gelöster und deutlich kollaborativer als das Debüt. Für die Aufnahmen öffnete er den Raum und lud befreundete Stimmen wie Imogen and the Knife ein. Egal mit wem er zusammenarbeitet, eines bleibt immer gleich: Smireks radikale Ehrlichkeit. Er verabscheut Ironie. Diese Aufrichtigkeit überträgt sich 1:1 auf sein Publikum. Seine Gigs gleichen mittlerweile einer kollektiven Gruppentherapie, was sich fantastisch, aber manchmal auch wahnsinnig schwer anfühlt.
4: Manchmal nimmt man an einem Abend 300 Geschichten von Fans in sich auf. Das ist eine Menge zu verkraften. Wenn man anfängt, sich an all diese Geschichten zu erinnern und man sich an diese Tausenden von Geschichten über Menschen erinnert, die Angehörige verloren haben, an Hochzeiten und an Beerdigungen und daran, wie man sich verliebt hat. Wenn man vor etwa 4000 Menschen spielt, spürt man das. Man spürt die Geschichten im Publikum und das ist überwältigend. Aber ich lasse mich lieber davon emotional bewegen, als mich nicht davon bewegen zu lassen.
3: Anthony Smirek, ein Künstler, der die zerbrechlichen Geschichten seiner Fans wie ein Schwamm aufsaugt und ihnen im Gegenzug mit seiner Musik einen sicheren Hafen bietet.
0: Flux FM Musikredakteur Daniel Meinl über Decoding Birdsong, die neue Platte von Anthony Schmerek, unser Album der Woche. 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Seminal vom neuen Anthony Schmerek Album.

Sonntagmorgen und wir haben es gleich 6:45. Das ist Musik von Julia Jacklin hier auf Flux FM, Pressure to Party. Jetzt habe ich was von einem Künstler für euch, der dieses Jahr schon bei mir im Studio war, aber wir haben gar nicht über Musik geredet, sondern über eine Serie, in der er die Hauptrolle spielt. Ich rede von Anton Schneider, aka Fat Tony. Während ich mit ihm über Kacken an der Havel, eine Serie bei Netflix, gequatscht habe, da ging es natürlich auch um Musik, denn er hat für dieses Jahr ja nicht nur eine neue Platte angekündigt, sondern sie auch schon rausgebracht. Im Sommer erschienen Drama endet nie, eine Platte, mit der er zeitnah auch auf Tour geht, unter anderem mit einem Gig in Berlin Ende November in der Columbia-Halle. 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Und jetzt wollen wir Mr. Fat Tony hier am Morgen hören. 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

Um kurz vor sieben an diesem Sonntag sind das The Asteroids Galaxy Tour, gehört mit Around the Band. Kurz vor sieben heißt, dass ihr gleich ein Nachrichtenupdate bekommt, ihr Lieben. Dann erfahrt ihr alles, was gerade wichtig ist für Berlin, Brandenburg, Deutschland und die Welt. Auf dem Weg zum Newsblock noch, naja, ein, zwei, vielleicht drei Songs. Wir gucken mal, wie viel wir schaffen. Axe and the Hatchman gibt's auf alle Fälle für euch mit Hotel Room. Kommt gut raus aus den Federn.

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2: Im Studio Sönke Röhling. Schönen guten Morgen. Die Bundesregierung macht Russland für den Drohnenvorfall in Leipzig verantwortlich. Welt am Sonntag und das Portal Politico berichten, Berlin wolle Moskau in den nächsten Tagen offiziell beschuldigen und Strafmaßnahmen ankündigen. Anfang August war am Flughafen Leipzig eine Sprengstoffdrohne entdeckt worden. Der Airport gilt als Umschlagplatz für militärische Hilfslieferungen für die Ukraine im Krieg gegen Russland. Die IG Metall droht mit einem Arbeitskampf bei Volkswagen. Grund ist der Streit um mögliche Sparmaßnahmen. Der niedersächsische Bezirksleiter der Gewerkschaft Gröger kritisiert in der Neuen Osnabrücker Zeitung die Kommunikation des Konzernvorstands. Einzelheiten von Imme Kasten.
3: Wie der Gewerkschafter sagt, hat der Konzern den Beschäftigten seine Sparpläne bislang nicht konkret erläutert. Außerdem hätten die Arbeitnehmer mit den Einschnitten im vergangenen Jahr schon ihren Beitrag geleistet. Jetzt erwarte man, dass zugesagte Investitionen und Zukunftsperspektiven für die Standorte auch umgesetzt werden. Bis Ende des Jahres gilt noch eine Friedenspflicht. Danach wären Arbeitsniederlegungen möglich.
2: Saubere Züge und Bahnhöfe und mehr Sicherheit. An diesen Punkten will die Deutsche Bahn weiter feilen und dafür mehr Geld in die Hand nehmen. Das berichtet die Bild am Sonntag. Ein Sofortprogramm dafür gibt es schon. Das soll nun bis 2030 verlängert werden, so Bahnchefin Palla. 210 Millionen Euro sollen bis dahin fließen. In Köln geht heute die Gamescom zu Ende. Seit Mittwoch haben sich auf dem Messegelände Spielehersteller und Gaming-Fans aus aller Welt getroffen. Mit mehr als 1700 Ausstellern hat die Gamescom in diesem Jahr einen neuen Rekord aufgestellt. Neben neuen Spielen und Technik ging es auf der Messe auch um die wirtschaftliche und gesellschaftliche Bedeutung der Spielebranche. Die Bundesregierung sieht in ihr großes Potenzial für den Technologiestandort Deutschland. Borussia Dortmund ist mit einem Sieg in die neue Bundesliga-Saison gestartet. Mit 2:0 gewann der BVB gegen den HSV. Auch Bundesliga-Neuling Elversberg gewann sein Auftaktmatch gegen Leverkusen mit 3:2. Die weiteren Ergebnisse: Köln-Hoffenheim 3:2, Mainz-Paderborn 0:0, Leipzig-Gladbach 3:0 und Union Berlin-Eintracht Frankfurt 3:3.
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4: Und an diesem Sonntag auch mit Ron Stocklers. Ich bin euer morgendlicher Begleiter an diesem Wochenendausklangtag, wenn ihr das so nennen wollt. 7:03 Uhr haben wir es gleich. Jetzt für euch Kate Nash, Pumpkin Soup.

Und kurz nach sieben sind das Raz hier auf Flux FM aus dem Jahr 2017. Ihre Nummer Let It In, Let It Out. Von der Vergangenheit hüpfen wir in die Gegenwart. Es gibt aktuelle Musik von Collect 200 für euch. Pull Up.

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Sonntag, der 30. August und um kurz vor 7:30 sind das die Liga der gewöhnlichen Gentlemen hier auf Flux FM. Das Unglück bin ich. In wenigen Minuten bei Flux um 7:30, da reden wir über die Mongolei. Da gibt's nämlich ein ganz spannendes Aufforstungsprojekt, das der Wüstenbildung entgegenwirkt. Was es genau damit auf sich hat, dazu mehr in roundabout 10 Minuten. Hier jetzt erstmal Tame Impala für euch, Solitude is Bliss.

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0: 7.30 Uhr haben wir es an diesem Sonntagmorgen und das sind The Manic Street Preachers hier für euch auf Lux FM. If you tolerate this, your children will be next.
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0: Wenn es um Fragen des Klimawandels und auch der Klimaentwicklung geht, dann geht es nicht immer nur um Temperaturen, sondern auch darum, wie sich die Erdoberfläche beispielsweise verändert. So gibt es immer stärkere Bildungen von Wüsten. Und die Vereinten Nationen haben dafür eine ganz eigene Klimakonferenz ins Leben gerufen, nämlich die mit dem Schwerpunkt der Wüstenbildung. Das Gastgeberland in diesem Jahr war die Mongolei und die sind davon ganz besonders betroffen. Mittlerweile ist das Land zwischen China und Russland aber auch ein Vorreiter im Kampf gegen die Wüstenbildung. Larissa Anstedt aus der Flux FM Redaktion.
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3: Bäume pflanzen, Büsche setzen, Aufforstung betreiben. Darauf setzt die Mongolei im Kampf gegen die Wüstenbildung. 80% der Landfläche des ostasiatischen Staates sind bedroht oder bereits geschädigt. Treiber sind vor allem die übermäßige Viehzucht und der menschengemachte Klimawandel. Die Auswirkungen zeigen sich dort in Extremen. Eisige Kälte, Dürre, starke Stürme und glühende Hitze beherrschen die eher karge Landschaft. Wiesen werden abgegrast, durch den fehlenden Regen können keine Pflanzen nachwachsen und der starke Wind trägt die oberen Bodenschichten ab. Infolge verwandelt sich die Mongolei in eine riesige Wüste. Um dieser Entwicklung entgegenzuwirken, wird seit 10 Jahren zusammen mit anderen Ländern an einer Lösung gearbeitet. Dabei werden Setzlinge getestet, die sowohl Temperaturen von minus 40 als auch plus 30 Grad Celsius aushalten. Und das mit großem Erfolg. Durch verschiedene Projekte in den letzten Jahren wurden jährlich über 600.000 Hektar mit Bäumen und Büschen bepflanzt, die in diesem Klima überleben oder sich angepasst haben. Die Pflanzen bremsen den Wind, halten den Boden mit ihren Wurzeln fest und spenden Feuchtigkeit. Die Aufforstung wird in der Mongolei jetzt eine der wichtigsten Maßnahmen angesehen. Aber nicht nur dort. Bereits 40% der globalen Landfläche sind kaum mehr nutzbar für Ackerbau und Viehzucht. Jedes Jahr kommt eine Fläche so groß wie Ägypten hinzu. Projekte wie das in der Mongolei zeigen, dass Pflanzen und Natur anpassungsfähig sein können, wenn wir sie dabei unterstützen.
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0: Larissa Anstedt über die Wüstenbekämpfungsmaßnahmen der Mongolei. Und falls ihr jetzt sagt, das ist ja super weit weg, Wüsten, haben wir ja nicht. Doch, ihr Lieben, ihr dürft nicht vergessen, auch wir in Deutschland haben theoretisch Wüsten. Eine der größten deutschen Wüstenflächen, die gibt es sogar in Brandenburg, die Lieberosa Wüste. Das ist eine Wüstenbildung, die hier bei uns in der Region einsetzt. Und ja, never forget, Brandenburg ist ja auch das Sandkästchen von Deutschland, ne? Da versandet es mehr und das ist auch eine Form von Wüstenbildung. Wenn ihr jetzt überlegt, was machen wir eigentlich? In Deutschland wird zum Beispiel an klimaresilienten Pflanzen geforscht, beispielsweise in Leipzig am Helmholtz-Institut, aber auch in Potsdam. Und die können dann zum Einsatz kommen, wenn Wüstenbildung in Regionen wie Brandenburg fortschreitet.

Kurz nach 7:30 haben wir es mittlerweile an diesem Sonntagmorgen. Ich hoffe, ihr kommt gut raus aus den Federn und habt einen schönen Start in den Tag. Gerade war das der Sound von Nihils hier übrigens auf Flux FM mit Lavender. Weiter geht's mit Regina Spektor für euch, Two Birds.

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Kurz vor 8 haben wir es an diesem Sonntag. Das sind Of Monsters and Men gerade am Ausklingen, Mountain Sound. Kurz vor 8 heißt, ihr kommt hoffentlich gut rein in den Tag und überlegt vielleicht auch schon, was könntet ihr heute noch machen. Meine klare Empfehlung ist easy, ihr geht ins Kino und das zu einem Film, der nicht nur gute Laune macht, sondern euch auch zum Nachdenken bringt. Staatsschutz heißt der Streifen, über den ich in der nächsten Stunde mit euch sprechen will. Es ist für mich der Film der Woche in dieser Woche. Und was der Film von Regisseur Faraz Shariat kann, dazu mehr um 8.30 Uhr. Hier jetzt Musik von Bernd Kitzen und Good Health, Good Wealth, Life's Relentless.

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2: Im Studio Sönke Röhling. Schönen guten Morgen. Die Bundesregierung will Russland wohl in den kommenden Tagen offiziell für den versuchten Drohnenanschlag am Leipziger Flughafen verantwortlich machen. Das schreiben Welt am Sonntag und Politico. Demnach plant Berlin eigene Strafmaßnahmen. Parallel soll es neue EU-Sanktionen geben. Eine Rolle spielt wohl auch der Fund von Waffen in einem Erddepot bei Berlin. Tatverdächtig ist da ein 24-jähriger Ukrainer, der im Auftrag Russlands Anschläge geplant haben soll. Die IG Metall droht Volkswagen mit einem Arbeitskampf. Grund ist der Streit um mögliche Sparmaßnahmen bei dem Konzern. Der niedersächsische Bezirksleiter der Gewerkschaft Gröger sagte der Neuen Osnabrücker Zeitung, die Arbeitnehmer hätten mit den Einschnitten im vergangenen Jahr schon ihren Beitrag geleistet. Jetzt erwarte man, dass VW zugesagte Investitionen und Zukunftsperspektiven für die Standorte umsetzt. Bis Ende des Jahres gilt bei VW noch die Friedenspflicht. Danach sind Arbeitsniederlegungen möglich. Viele Länder in Europa haben wieder Grenzkontrollen eingeführt. Eigentlich verrückt, meint EVP-Fraktionschef Weber im EU-Parlament. Er fordert im Deutschlandfunk, stattdessen die EU-Grenzschutzpolizei Frontex zu stärken. Der CSU-Politiker wünscht sich 50.000 Beamte, die die Außengrenzen schützen. Bei einer Techno-Party im Norden der Schweiz sind Schüsse gefallen. Die Polizei im Kanton Aarau spricht von mehreren Opfern. Passiert ist das Ganze gegen 3 Uhr nachts. Die Polizei ist im Großeinsatz. Menschen sollten das Gebiet meiden, wie es heißt. In Köln geht heute die Gamescom zu Ende. Seit Mittwoch haben sich auf dem Messegelände Spielehersteller und Gaming-Fans aus aller Welt getroffen. Mit mehr als 1.700 Ausstellern hat die Gamescom in diesem Jahr einen neuen Rekord aufgestellt. Die Ergebnisse der Samstagsspiele vom ersten Spieltag der Fußball-Bundesliga. Dortmund HSV 2:0, Köln-Hoffenheim 3:2, Mainz-Paderborn 0:0, Leipzig-Gladbach 3:0, Elversberg-Leverkusen 3:2 und Union Berlin-Eintracht Frankfurt 3:3.
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3: Und das an diesem Sonntag mit Ron Stocklers. Ich bin euer Begleiter durch diesen Sonntagmorgen. Nach den News gerade haben wir es 8:03 Uhr. Weiter geht's mit Musik für euch von Casper. Keine Angst.

8.10 Uhr haben wir es an diesem Sonntag, dem 30. August. Das war ein Coldplay hier auf Lux FM. Trouble. Der Name Grohl verpflichtet. Wenn man über ihn nachdenkt in der Welt der Musik, denken die meisten wahrscheinlich an Dave Grohl, Frontmann der Foo Fighters. Seine Tochter, die ist auch im Musikbusiness angekommen und macht wirklich großartige Musik. Deswegen haben wir sie auch reingenommen ins Flux FM-Programm mit einer Nummer von ihrem aktuellen Album. Be Sweet to Me heißt die Platte, darauf zu hören. Dieser Track Bug in the Cake.

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Um kurz vor 8:30 ist das Claire Rosencrantz hier auf Flux FM Backyard Boy. Diese Woche sind echt viele krasse und auch gute Filme in die deutschen Kinos gekommen. Da reden wir von sowas wie Das Ende der Sterne, ein Endzeitdrama mit Jacob Elordi und Margaret Qualley in den Hauptrollen. Da wäre auch sowas wie eine kleine, feine, seichte Rom-Com zu nennen wie One Night Only oder der sehr, sehr persönliche Film von Stereo-Totalmitglied Brezel Göring Für immer 16. Ein anderer Film, der mich schon bei der Berlinale dieses Jahr massiv gepackt hat, heißt Staatsschutz. Und ihn gibt es ebenfalls seit dieser Woche in den deutschen Kinos zu sehen. Was ihn so besonders macht, darüber reden wir in knapp 10 Minuten bei Flux um 20:30. Hier jetzt erstmal Blumengarten für euch, Schmetterlinge fangen.

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0: Musik aus dem Jahr 1997 hier auf Lux FM. Um 8.30 Uhr sind es Supergrass, Sun Hits the Sky.
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0: Wer schützt den Staat, wenn Rechtsextreme ihn unterwandern? Diese radikale Frage stellt der Film Staatsschutz. Es geht um Rassismus, um rechte Strukturen und wie die Behörden davon beeinflusst sind. Ich habe den Film bereits im Rahmen der Berlinale gesehen, fand ihn überragend und nehme euch jetzt mit ins Kino.
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2: 19.484 Fälle rassistisch motivierter Gewalt gab es allein 2025. Das Problem: Die meisten Verfahren werden eingestellt. Das weiß auch Staatsanwältin Seo Kim. Sie arbeitet in der Abteilung Staatsschutz, verhandelt politisch motivierte Straftaten und gerät selbst ins Visier. Auf dem Weg zur Arbeit wird sie mit einem Molotow-Cocktail angegriffen.
3: Ich bin eine Anwältin, die sich in der rechten Szene auskennt.
4: Ihre Behörde kennt sich ja besser in der linken Szene aus.
3: Frau Tiedemann, wir ermitteln alle Richtungen.
4: Ja, Sie sind neutral. Aber komischerweise interessiert sich die Staatsanwaltschaft auffallend wenig für meine Mandantin, wenn sie Opfer von Straftaten sind. Wenn sie ihnen etwas vorwerfen können, dann sind plötzlich alle Helfer.
2: Eine Erfahrung, die auch die Deutsch-Koreanerin macht. Als ihre Behörde blockiert, ermittelt sie auf eigene Faust. Und schnell zeigt sich, hinter dem Angriff steckt ein rechtes Netzwerk, das schon in frühere Fälle verwickelt war. Ermittelt wurde meist nur halbherzig, Verfahren wurden eingestellt. Eine Tatsache, die Seo hinterfragt und dabei auf Widerstand stößt.
5: Auf wessen Seite stehen Sie eigentlich? Warum haben Sie denn kein Vertrauen in Ihre eigene Behörde?
3: Ich bin hier das Opfer.
5: Ja. Aber das gibt Ihnen doch nicht das Recht, die Augen vor der Realität zu verschließen. Ich meine, Sie, reißen Sie sich jetzt mal zusammen, Frau Kim. Sie sind in erster Linie Repräsentantin dieses Staates.
2: Im Fall von Staatsschutz entwickelt sich ein packender Justizthriller. Laut Regisseur Faraz Shariat wurde für die Story nicht nur zu realen Fällen wie dem NSU oder dem Neukölln-Komplex recherchiert, auch die Perspektive Betroffener war beim Filmdreh wichtig.
6: Was berichten eigentlich Opfer rechter Gewalt im Kontext von Justiz und Polizei und was für Erfahrungen haben die da gemacht? Warum gibt es so einen Vertrauensverlust in die deutschen Behörden? All diese Dinge kommen dann ja auch immer wieder ans Set, also weil wir Szenen haben, wo es darum geht, weil wir aber auch Leute in der Statisterie zum Beispiel hatten, die Überlebende waren von Anschlägen.
2: Ungeschönt blickt der Film auf institutionellen Rassismus in der deutschen Justiz und hinterfragt, wer ihn möglich macht. Für Shariat nicht nur eine filmische, sondern womöglich gar Aufgabe einer Demokratie.
6: Es gibt ja diesen Mythos, der im Film auch zitiert wird, dass das deutsche Justizsystem eigentlich das objektivste der Welt ist. Und gleichzeitig kann ein System oder eine Justiz nur so objektiv sein wie die Menschen, die dort arbeiten. Und das ist eine Wahrheit, an die ich glaube. Und warum sozusagen auch so ein Bekenntnis zur Subjektivität ein wichtiger Schritt ist, um dieses System vielleicht gerechter zu machen.
2: Nicht wegsehen, sondern das System verbessern. Dieser Devise folgend präsentiert Staatsschutz eine Geschichte, die wütend macht. Wütend über ein System, das Schwachstellen hat, die schon ausgenutzt werden. Wütend aber auch darüber, dass wir als Gesellschaft zulassen, dass die deutsche Justiz vor allem von rechts ausgehöhlt wird.
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0: Der wirklich großartige Film Staatsschutz läuft ab sofort in den deutschen Kinos. Ich empfehle euch hier, ihr habt's gehört, ganz klar den Gang ins Lichtspielhaus eures Vertrauens. 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

Sonntagmorgen um kurz nach 8:30. Das ist Phoebe Bridgers hier auf Lux FM Lost Boys. Von Phoebe Bridgers rüber zu den Shoutout Louds, die habe ich jetzt für euch. Tonight I Have to Leave It.

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0: Kleine Zeitreise ins Jahr 2008, während The Kooks mit She Moves in Her Own Way hier ausklingen. 2008 ist nämlich der Zeitpunkt, dass ich The Kooks das erste Mal live erlebt habe. Das war in München. Da bin ich zum Studium hingegangen und da haben sie ein richtig krasses Konzert gespielt. Und es war wirklich, wirklich schön, die damals dort live zu erleben. Hier haben wir sie gehört um kurz vor neun.
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0: Die habe ich jetzt von einer wunderbaren Band aus Wien, die wir bereits seit Jahren regelmäßig bei uns ins Programm hieven, weil ihre Tracks halt auch einfach super sind. Ich rede von My Ugly Clementine und die haben sich jetzt mit einem, ja, man kann schon sagen, flirty Indie-Rock-Song zurückgemeldet, in dem es eben um dieses Casual Dating ohne Drama geht. This is Nice heißt ihr Song.

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1: Im Studio St. Gröling. Schönen guten Morgen. Ob Magenprobleme oder Reizhusten, viele leichte Erkrankungen lassen sich mit einfachen Mitteln selbst behandeln. Bei der Gesundheitsbildung will Ärztepräsident Reinhardt deshalb schon früh anfangen. Benno Hille.
2: Reinhardt will Schulkindern Medizinwissen aus erster Hand vermitteln. Ärzte im Ruhestand zum Beispiel könnten dafür regelmäßig an Grundschulen gehen, sagte Reinhardt im Interview mit den Funke-Zeitungen. Langfristiges Ziel? Weniger Arztbesuche, die nicht unbedingt nötig sind. Außerdem fehlen ja vielerorts Lehrkräfte. Ehe Schulstunden ganz ausfallen, könnte Medizinbildung eine sinnvolle Alternative sein.
1: Die Bundesregierung will Russland wohl in den kommenden Tagen offiziell für den versuchten Drohnenanschlag am Leipziger Flughafen verantwortlich machen. Das schreiben Welt am Sonntag und Politico. Demnach plant Berlin eigene Strafmaßnahmen. Parallel soll es neue EU-Sanktionen geben. Eine Rolle spielt wohl auch der Fund von Waffen in einem Erddepot bei Berlin. Tatverdächtig ist da ein 24-jähriger Ukrainer, der im Auftrag Russlands Anschläge geplant haben soll. Bei einer Techno-Party im Norden der Schweiz sind Schüsse gefallen. Die Polizei im Kanton Aargau spricht von mehreren Opfern. Passiert ist das Ganze gegen 3 Uhr nachts. Die Polizei ist im Großeinsatz. Menschen werden aufgerufen, das Gebiet zu meiden. Viele Länder in Europa haben wieder Grenzkontrollen eingeführt. Eigentlich verrückt, meint EVP-Fraktionschef Weber im EU-Parlament. Er fordert im Deutschlandfunk, stattdessen die EU-Grenzschutzpolizei Frontex zu stärken. Der CSU-Politiker wünscht sich 50.000 Beamte, die die Außengrenzen schützen. Die Deutsche Bahn will deutlich mehr Geld in Sauberkeit und Sicherheit stecken. Wie die Bild am Sonntag schreibt, sollen 210 Millionen Euro bis 2030 investiert werden. Sauberere Züge und Bahnhöfe, mehr Sicherheit und mehr Komfort sollen der neue Standard sein, so Bahnchefin Palla. Borussia Dortmund ist mit einem Sieg in die neue Bundesliga-Saison gestartet. Mit 2:0 gewann der BVB gegen den HSV. Auch Bundesliga-Neuling Elversberg gewann sein Auftaktmatch gegen Leverkusen mit 3:2. Die weiteren Ergebnisse: Köln-Hoffenheim 3:2, Mainz-Paderborn 0:0, Leipzig-Gladbach 3:0 und Union Berlin-Eintracht Frankfurt 3:3.
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4: Und das heute am Sonntag noch für eine Stunde mit meiner Wenigkeit. Bis um 10 bin ich euer Begleiter Ron Stocklers hier. Schön, dass ihr dabei seid.

0: Aktuelle Musik von Charlie XCX und das um 10 nach 9 an diesem Sonntagmorgen. SS26 hier gehört auf Flux FM. Mehr Charlie XCX gibt's übrigens auf fluxfm.de und in der Flux Music App. Ich habe nämlich mit der Musikerin im Rahmen der diesjährigen Berlinale gesprochen, als ja, die Mockumentary The Moment, in der sie sich selbst spielt, in der Hauptrolle die Weltpremiere gefeiert hat. Checkt das gerne mal aus und hört rein. Während ihr das macht, gibt's hier Musik. Aktuelles von Girl and Girl Hell.
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0: Um kurz vor 9:30 ist es Lord hier auf Flux FM. Ihr Song Team aus dem Jahr 2013 war das.
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0: Vor einer knappen halben Stunde war ich mit euch schon mal in München, weil ich The Kooks dort erstmals live erlebt habe. Ja, und München ist jetzt auch indirekt wie der Dukes dort erstmals live erlebt habe.

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0: Sonntag, der 30. August und um 21:30 sind das The Clash hier auf Flux FM, London Calling. Ja, aber London ruft jetzt nicht, sondern Berlin, ihr Lieben.
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0: Genauer gesagt ruft das Rote Rathaus, denn in knapp einem Monat wird gewählt und dann entscheidet sich auch, wer neuer Regierender oder regierende Bürgermeisterin der Hauptstadt wird.
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0: Schaut man auf aktuelle Umfragen, dann ist eigentlich klar, dass das Rennen um das Amt für die regierende Bürgermeisterin der Hauptstadt eigentlich nur zwei Kandidaten momentan beinhaltet. Elif Eralp von den Linken und Stefan Evers von der CSU kämpfen nämlich mit ihren Parteien um die Spitzenposition. Und man muss auch sagen, in einer realistischen Konstellation, in der sich KoalitionspartnerInnen finden lassen. Deswegen haben wir uns alle Kandidatinnen, die die Chance haben, zum einen aufs Regieren, vielleicht packen es ja die anderen Parteien noch, vor allem aber ihre Spitzenkandidatinnen mal zum Gespräch geholt. Darunter natürlich auch Stefan Evers. Kurzer Background zu ihm. Der ist eigentlich in Paderborn groß geworden, lebt aber auch schon seit 1999 in Berlin. Aktuell ist er Finanz- und Kultursenator, wohlgemerkt auch kommissarischer CDU-Landesvorsitzender und seit jüngstem eben auch Spitzenkandidat der Partei. Unsere Flux FM Redakteure Marius Legowski und Matti Geier haben ihn interviewt.
3: Was wir auch im Wahlprogramm sagen, ist, dass Berlin sicher wird oder Berlin wird sicher. Woran sollen die Berliner am Ende ihrer Amtszeit konkret erkennen, dass dieses Versprechen eingelöst wurde?
4: Wir sehen ja auf der einen Seite die Zahl der Entwicklung von Straftaten. Das Positive vorweg, die gehen stark zurück in der Summe. Aber es gibt die Bereiche, die uns echt Sorgen machen, bei denen die Kriminalität zunimmt. Das ist insbesondere Gewaltkriminalität. Das sind Schießereien. Wir erleben hier gerade Clan-Konflikte, wie wir sie lange nicht in Berlin erlebt haben. Da ist unsere Polizei auch sehr, sehr eng am Ball. Sie ist auch sehr hart im Umgang mit den Clans. Und auf der anderen Seite haben wir die Justiz genau dafür gestärkt, kriminellen Clanstrukturen das Vermögen abzuschöpfen, ihnen das Geld wegzunehmen, ihnen die Spielzeuge wegzunehmen, die Villen, die Autos, die Konten. Da erwische ich sie nämlich am empfindlichsten Punkt. Das dauert, aber es ist genau der richtige Weg, damit umzugehen. Ein anderes Thema ist Messerkriminalität, auch ein zunehmendes Problem. Und einer der Wege, damit umzugehen, war die Einrichtung von Messerverbotszonen. Das wird manchmal etwas belächelt, weil man sagt, naja, da legt doch keiner beim Vorbeigehen am Schild sein Messer ab. Ganz konkret bedeutet es andere Kontrollbefugnisse für die Polizei. Das wird als sehr hilfreich empfunden und das würde ich gerne deutlich ausweiten. Wenn es nach mir geht, kann die ganze Stadt eine Messerverbotszone sein.
3: Dann würde das aber bedeuten, dass die Polizei in ganz Berlin Leute anhalten kann und immer wieder fragen kann, was sie in den Taschen haben.
4: Was mich von manchen meiner Wettbewerber unterscheidet, ist, dass ich Vertrauen in diese Polizei habe. Das wird uns auch regelmäßig aus den Sicherheitsbehörden gespiegelt. Und ja, diese Möglichkeiten möchte ich erweitern, denn sie zeigen ihren Nutzen.
5: Die Befugnisse sind das eine, die Ressourcen das andere. Wenn man mit der Gewerkschaft der Polizei spricht, dann erzählen die einem immer wieder, dass sie jetzt schon an der Grenze ihrer Möglichkeiten sind, was die Kapazitäten angeht. Sie stehen ja nun explizit für einen Sparkurs, den Sie die letzte Zeit durchgeprügelt haben. Wie wollen Sie denn die Ressourcen zum Beispiel bei der Polizei, aber auch an anderen Stellen weiter ausbauen, wenn die Finanzsituation so bleibt, wie sie ist?
4: Ich kann mir schon vorstellen, dass wir, wenn es um die Arbeit der Polizei geht, noch manches an Entlastung organisieren können. Wenn ich mit Polizisten spreche, wie viel Zeit sie aufwenden für Dokumentation, wenn ich darüber spreche, dass sie heute nach wie vor für jeden Verkehrsunfall gerufen werden, um für die Versicherung Daten zu erheben und Aktenzeichen auszustellen, dann bin ich mir nicht ganz sicher, ob sich das nicht auch klüger organisieren lässt, ob wir nicht mehr darauf achten sollten, Polizei genau da einzusetzen, wo sie am dringendsten gebraucht wird. Und Themen, die eher bürokratischer Natur sind, etwas zu entschlacken, etwas zu reduzieren, bei allem Verständnis für die Versicherung, vielleicht ist weniger da manchmal mehr.
0: Sagt Stefan Evers, der Spitzenkandidat der Berliner CDU, mit Blick auf die Abgeordnetenhauswahl im September. Er hat uns natürlich noch ein paar mehr Fragen beantwortet. Unter anderem ging es ums Tempelhofer Feld, um die BSR und es ging um gendergerechte Sprache. Was er geantwortet hat, das hört ihr auf fluxfm.de und in der Flux Music App.

Sonntagmorgen und Joshua Iden hören wir hier um 8.40 Uhr Turn It Around. Von Joshua Iden gehen wir rüber zu Feist. Da habe ich jetzt 1, 2, 3, 4 für euch.

Um kurz vor 10 an diesem Sonntagmorgen sind das französische Klänge von Antoine Villourtrois und Super Antenna Tropical Petit Idee hier gehört auf Flux FM. Ja, und kurz vor 10 heißt auch, dass unsere gemeinsame Reise für diesen Sonntagmorgen erstmal rum ist. Ich hoffe, ihr seid gut reingestartet bisher in diesen Sonntag. Ron Stocklers ist mein Name, ich bin raus. Hier übernimmt nach den Nachrichten Kollege Micha Gehrig. Ciao, ciao.

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2: Im Studio Sönke Röhling. Schönen guten Tag. Die EU-Grenzschutzpolizei Frontex muss nach Ansicht des EVP-Fraktionschefs im EU-Parlament Weber gestärkt werden. Wie er in einem Deutschlandfunk-Interview sagte, wünscht er sich 50.000 Frontex-Beamte, die die europäischen Außengrenzen schützen. Der CSU-Politiker kritisiert, dass es immer mehr Kontrollen an den Binnengrenzen gibt. Es sei verrückt, dass zwischen Frankreich, Spanien, Deutschland, Italien und Österreich überall wieder Grenzkontrollen aufgebaut wurden, so Weber. Die Bundesregierung ist sich inzwischen wohl sicher, dass Russland hinter dem Drohnenanschlag auf den Leipziger Flughafen steckt. Wie Welt am Sonntag und Politico berichten, sollen deshalb in den nächsten Tagen Strafmaßnahmen gegen Moskau verhängt werden. Auch die EU plant wohl neue Sanktionen. Auf einer Technoparty in der Schweiz ist ein Mensch durch Schüsse getötet worden. 5 weitere wurden verletzt, wie die Polizei im Kanton Aargau mitgeteilt hat. Passiert ist das Ganze gegen 3 Uhr nachts. Die Suche nach dem oder den Tätern läuft. Die Hintergründe sind bislang noch unklar. Viele leichte Erkrankungen lassen sich mit einfachen Mitteln selbst behandeln. Bei der Gesundheitsbildung will Ärztepräsident Reinhardt deshalb schon früh anfangen. Ärzte im Ruhestand zum Beispiel könnten in seinen Augen regelmäßig an Schulen gehen und Wissen vermitteln, sagte Reinhardt im Interview mit den Funke-Zeitungen. Langfristiges Ziel: weniger Arztbesuche, die nicht unbedingt nötig sind. Wegen des angedrohten Sparkurses droht die IG Metall Volkswagen mit einem Arbeitskampf. Nach den Einschnitten für die Beschäftigten im vergangenen Jahr erwarte man, dass zugesagte Investitionen und Zukunftsperspektiven für die Standorte umgesetzt werden, so der niedersächsische Bezirksleiter der Gewerkschaft Gröger in der Neuen Osnabrücker Zeitung. In der ersten Fußball-Bundesliga treffen am Nachmittag der SC Freiburg und Werder Bremen aufeinander. Anpfiff ist um 15.30 Uhr. Danach feiert Schalke sein Bundesliga-Comeback. Die Schalker sind in Augsburg gefragt.
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3: Einen wunderschönen Sonntag wünscht euch Micha Gehrig. Schön, dass ihr Flux FM hört.

Jungle, Let's Go Back hier auf 100,6 Flux FM. Brockhoff ist eine der spannendsten neuen Indie-Rock-Stimmen hier im Land, hat sich über die letzten Jahre eine immer größere Fanbase erspielt, hat nicht nur fantastische Festivalkonzerte mittlerweile auch abgeliefert auf ganz, ganz vielen tollen Festivals hier in Deutschland, sondern sich auch international mittlerweile einen Namen gemacht. Sie hat zum Beispiel hier in Deutschland Paolo Nutini begleitet als Support und dann aber auch zum Beispiel beim Great Escape Festival in Brighton gespielt, danach dann auch noch eigene Shows in London und Manchester und deswegen auch mittlerweile eine Fanbase in UK. Jetzt gibt's mal wieder die Möglichkeit, Brockhoff in Berlin live zu sehen. Nächste Woche Freitag, 4. September, da spielt sie in der Kantine am Berghain mit ihrer Band. 4. 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Wir hören Brockhoff mit The Carpet Song.

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0: Coastal Love, das war Horn hier auf 100,6 Flux FM.
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0: Neue Musik aus einem Album, das wir vor kurzem hier auch erst als Album der Woche gefeatured haben und abgefeiert haben. Und zwar ist die Rede von Mina Richman. Mittlerweile zur Band erwachsen, beziehungsweise dieses Mal mit diesem neuen Album wurde jetzt endlich mal klargestellt. Mina Richman, das ist nicht einfach nur eine Solokünstlerin. Die Frontfrau und Texterin Mina ist natürlich Kopf der Band, aber es gehören eben auch die Bandkollegen mit dazu. Alex, Freddy, Leon, alle mittlerweile ganz, ganz fest verwurzelt mit dieser Band und fester Teil dieser Band. Haben auf dem neuen Album mal wieder fantastisch abgeliefert. Irgendwo so zwischen Indie, Folk, bisschen Soul. Das ist gerade bei Mina Richmans Stimme auch einfach immer wieder ein Marker, den man sofort raushört. Take It To Go. Diese funky Nummer. Ich finde auch das neue Album sehr schön funky übrigens. Sehr tanzbar, macht sehr viel Spaß. Take It To Go ist einer der Songs daraus. Neu auf 100,6 Flux FM.

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0: Bleeding Gold, Vasia Project. Es ist mittlerweile 10:30.
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0: Am 26. September, da entscheidet der Deutsche Olympische Sportbund, mit welcher Stadt sich Deutschland für die Olympischen Sommerspiele 2036, 40, 44 bewerben wird. Neben Berlin sind aktuell noch München und das Rhein-Ruhr-Gebiet im Rennen. Dort hat jeweils eine Mehrheit der Bevölkerung für die Spiele gestimmt. Hamburg, die haben ein Nein abgegeben. Da haben die EinwohnerInnen gesagt, nee, wollen wir nicht, deswegen raus aus dem Rennen. Und in Berlin, da gab es bisher gar keine Volksbefragung. Das will das Bündnis No Olympia ändern. Per Unterschriftensammlung wollen sie ein Referendum erzwingen und trommeln gegen die Olympischen Spiele. Clara Schädlich, die ist Sprecherin für Sportpolitik bei den Grünen und sie ist auch eine der OrganisatorInnen von No Olympia. Die Ablehnung von Olympia, die fasst sie so zusammen.
2: Olympia in Berlin ist im Moment die völlig falsche Prioritätensetzung. Die Stadt hat für essentielle Dinge kein Geld, wie beispielsweise die Schulsporthallen zu reparieren, damit dort wieder Schulsport stattfinden kann. Und solange das der Fall ist, kann man sich nicht für ein Riesen-Mega-Event bewerben, wo man mehrere Milliarden Euro für ausgeben würde.
0: Der Berliner Senat, der hält dagegen und sagt, alle Sportstätten existieren bereits. Durch geplante Modernisierungen würden dann vor allem Berliner Sportvereine profitieren. Und die Olympischen Spiele in Paris, die hätten zudem gezeigt, dass sie durchaus nachhaltig sein können. Clara Schädlich sagt, das ist irreführend, denn viele der geplanten Olympiaorte sind gar keine Sportstätten, sondern vielmehr Bühnen oder Parks, die dann temporär umgenutzt werden sollen, sodass dann Sportvereine am Ende eigentlich gar keinen langfristigen Nutzen davon haben. Und?
2: Paris ist auf jeden Fall besser gelaufen als viele Olympische Spiele vorher, aber man muss sich natürlich auch angucken, dass sie auch in Paris viel mehr Geld am Ende ausgegeben haben, als eingeplant war, dass danach die Mittel für Sport eingefroren wurden, weil eben kein Geld mehr übrig war und dass ja auch so Sachen passiert sind, wie dass beispielsweise wohnungslose Menschen aus der Stadt vertrieben wurden, um ein schöneres Bild am Ende abzugeben, in Anführungszeichen. In Paris war auch der wirtschaftliche Aufschwung sehr gering, weil es einfach auch so ist, dass die Touristen, die sonst vielleicht gekommen wären im Sommer, ausbleiben, wenn sie sich nicht die Tickets für die Olympischen Spiele leisten können oder keine Lust auf den Trubel haben.
0: Die Olympischen Spiele in Paris, die haben der Region zwar zusätzliche BesucherInnen, Einnahmen und auch Investitionen gebracht, einen großen finanziellen Gewinn für die öffentliche Hand, sehen ExpertInnen aber tatsächlich nicht. Zurück zum Volksbegehren. Noch bis Mitte Oktober müssen dafür rund 20.000 Unterschriften zusammenkommen. Aber, ich habe es ganz am Anfang gesagt, bereits am 26. September wird ja entschieden, ob Berlin, München oder Rhein-Ruhr den Zuschlag kriegen. Ein Referendum würde demnach erst nach dieser Entscheidung stattfinden. Obwohl laut Umfragen eine knappe Mehrheit der BerlinerInnen aktuell für die Spiele wären. Und noch etwas müssen die EntscheiderInnen beachten. Eine Woche vor der Städtewahl wird hier ein neuer Senat gewählt und Grüne und Linke, die sind im Falle eines Sieges dann ganz, ganz relevant, mehrheitlich gegen Olympia. Neben der No-Olympia-Bewegung gibt es übrigens natürlich auch Stimmen, die sich klar für eine Olympia-Bewerbung aussprechen. Auch hier haben wir uns umgehört und mehr dazu gibt es in den nächsten Tagen im Flux FM-Programm.

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Kalita zusammen mit Sophie Tucker, Manhattan hier auf 100,6 Flux FM. Es ist irgendwie krass, ich habe vor kurzem mich das allererste Mal so richtig mit der Diskografie von Blur beschäftigt. Blur ist, glaube ich, eine Band, die man niemandem groß mehr erklären muss, aber vielleicht die Anfänge der Bands, weil ich glaube gerade so das erste Album zum Beispiel, das ist gar nicht mal so im Bewusstsein von vielen Leuten. Ein Album, das auch noch überhaupt eigentlich gar nicht so klingt, also in minimalen Ansätzen. Klingt so ein bisschen, wie man Blur dann so kennt, diese Britpop-Bands oder vielleicht dann später auch so ein bisschen das Experimentellere unter den Gorillas zum Beispiel. Aber es klingt alles ja eher so nach Slowdive, also ein bisschen Shoegaze-mäßig. War ich ganz erstaunt. Das allererste Mal mir das angehört. Sehr irritierend. Das hier wiederum, das finde ich, klingt sehr nach Blur. Da waren sie schon voll drin in dem Sound. Country House, jetzt hier auf 100,6.

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The Beaches, Can I Call You in the Morning? Ihr hört 100,6 Flux FM. In der nächsten Stunde, um 11:30, um genau zu sein, da schauen wir mal auf eines von gleich zwei Alben der Woche, die wir heute noch für euch im Programm haben. Ich sag heute noch, weil morgen, Montag, da gibt's natürlich dann eine neue Platte der Woche. Aber in dieser Woche sind's, wie gesagt, zwei. Zum einen was Elektronisches für alle Fans der elektronischen Musik, Anthony Smirek, fantastisches Album. Und zum anderen hätten wir da ein Album einer Künstlerin, die eine sehr faszinierende Wandlung hinter sich gebracht hat. Die war eigentlich mal so sehr aktiv im Popgeschäft und hat mit so ganz, ganz vielen großen deutschen Popgrößen zusammengearbeitet. Jetzt hat sie eine Platte rausgebracht, die dann doch sehr anders klingt. Die Rede ist von Lotte. Und wohin dieser Wechsel ging vom großen Pop, das klären wir also in der nächsten Stunde. Jetzt erstmal noch Childish Gambino mit Sober.

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2: Im Studio Sönke Röhling. Schönen guten Tag. Bei Schüssen auf einer Techno-Party in der Schweiz ist mindestens ein Mensch getötet worden. 5 weitere wurden teils schwer verletzt, wie die Polizei im Kanton Aargau mitgeteilt hat. Benno Hille, was ist denn da bislang bekannt?
3: Ja, passiert ist das Ganze gegen 3:30 in der Nacht auf einem Festival mit tausenden Besuchern. In einem Video, das im Netz kursiert, sind mehrere Salven zu hören. Eine 22-Jährige überlebte den Angriff nicht. Die Verletzten sind zwischen 24 und 27 Jahren alt und kommen aus der Schweiz. Die Polizei ist immer noch im Großeinsatz und sucht nach dem oder den Tätern. Zu den Hintergründen ist bislang nichts bekannt.
2: Letzter Tag der Gamescom in Köln. Mehr als 1700 Unternehmen haben sich in diesem Jahr auf der weltweit größten Messe für Computer- und Videospiele präsentiert. Cornelius Dräger.
4: Neben neuen Spielen und Technik ging es auf der Gamescom auch um die wirtschaftliche und gesellschaftliche Bedeutung der Branche. Die Bundesregierung sieht in ihr jede Menge Potenzial für den Technologiestandort Deutschland und für neue Arbeitsplätze. Der Bund will die Gamesbranche deshalb in diesem und im kommenden Jahr mit jeweils mehr als 120 Millionen Euro fördern. Mehr als doppelt so viel wie noch 2024.
2: Nach dem Referendum in Island über die Aufnahme von EU-Beitrittsverhandlungen liegt das Lager der Befürworter aktuell knapp vorn. Wie örtliche Medien berichten, stimmten etwas über 51% dafür, die vor 13 Jahren ausgesetzten Verhandlungen wieder aufzunehmen. Ein verlässliches Ergebnis soll es um die Mittagszeit geben. Finnlands Präsident Stubb hält einen russischen Angriff auf die NATO bis zum Jahr 2029 für unwahrscheinlich. Dafür gäbe es weder Belege noch Fakten, sagt er der Bild. Trotzdem dürfe man die Gefahr nicht unterschätzen. Die NATO müsse sich auf das Schlimmste vorbereiten, um es zu verhindern, so Stubb. Die NASA will heute ein neues Weltraumteleskop ins All schicken. Am Nachmittag soll eine Falcon Heavy-Rakete von SpaceX mit dem Teleskop an Bord in Florida abheben. Mit dem Teleskop wollen die Forscher nach neuen Planeten außerhalb unseres Sonnensystems suchen. Lange hat Gelsenkirchen auf diesen Tag gewartet. Schalke spielt endlich wieder Bundesliga. Die Schalker müssen heute zum Start ab 17.30 Uhr beim FC Augsburg ran. Davor ist noch Werder Bremen zu Gast beim SC Freiburg.
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5: Mit Micha Gehrig. Wunderschönen Sonntag euch. Peggy Gou jetzt für euch mit Woo Man. Tolles Feature zusammen mit A-Rusta.

Die Giant Rooks, Watershed, ihr hört 100,6 Flux FM. Und ich gucke mal ein bisschen drauf, was wir jetzt in den nächsten so 15, 20 Minuten noch für euch an schöner Musik haben an diesem Sonntag. Es gibt was Neues von Bonobo, ganz fantastischer Song, Me and You, vor kurzem erst rausgekommen. Wir haben einen Solo-Song mit dabei von dem Frontmann von All J, J. Jerome 87, auch richtig gut. Und jetzt erstmal noch einer, der hier auch gern gesehen ist, vor allem als Gast, aber natürlich auch als Musiker mit seinen Songs. Fatoni, alles neu.

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Das war 100's Hour Past hier auf 100,6 Flux FM. Wer mit Max Giesinger zusammengearbeitet hat und Teil der sehr erfolgreichen Sendung Sing Mein Song war, der ist jetzt eigentlich nicht unbedingt prädestiniert dafür, im Flux FM Musikprogramm so eine ganz große Rolle zu spielen, aber man kann sich ja musikalisch einfach auch mal weiterentwickeln und einen neuen Platz in der Musikwelt suchen. So hat das auch Lotte getan. Wahlberlinerin, ganz, ganz tolle Musikerin, die jetzt Dreampop macht, anstatt großen Deutschpop. Da werden wir gleich mal reinhören in ihr neues Album. Das ist nämlich eines von zwei Alben der Woche in dieser Woche bei Flux FM. Vorher gibt es aber erstmal noch J. Jerome 87, dann noch ein bisschen andere Musik und um 23:30 dann die neue Platte von Lotte. 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

0: Me and You, Bonobo hier auf 100,6 Flux FM, 11:30.
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0: Wir haben ja in dieser Woche gleich doppelten Nachschub für eure Plattensammlung. Zwei Alben der Woche und eines davon ist die neue und selbstbetitelte Platte von Lotte. Früher eher so im klassischen Deutschpop unterwegs, hat mit Max Giesinger gearbeitet, war Teil von Sing My Song und jetzt hat sie sich so ein bisschen zurückgezogen für eine ganze Weile und kommt jetzt mit einem ganz neuen Sound zurück. Die Wahlberlinerin macht nämlich jetzt Dreampop und das steht Lotte ganz besonders gut, findet unsere Musikredakteurin Selina Riedl.
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3: Lange war es still um Lotte, aber in den letzten 4 Jahren ist viel passiert. Trennung, Wohnung weg, schließlich mit 2 Koffern bei Freunden auf der Couch. Statt Verzweiflung kommt aber schnell etwas ganz anderes zum Vorschein. Ein neues Gefühl von Freiheit, das Bedürfnis rauszugehen unter Menschen zur Musik. Lotte hat das Gefühl, endlich bei sich selbst angekommen zu sein und fühlt sich so nah an sich dran wie noch nie. Ihr neues Album heißt nicht umsonst Lotte. Es klingt wie ein Debüt. Dafür hat sie sich in den letzten Jahren vor allem eines genommen, was im Musikgeschäft nicht selbstverständlich ist: Zeit. Und sie hat sich etwas erlaubt, das vielleicht noch viel wichtiger war. Den Mut, Dinge auszuprobieren, auch wenn sie Gefahr läuft, damit anzuecken.
4: Ich habe gemerkt, ich will mich mehr trauen. Mir wurde immer gesagt, so, es wird nicht funktionieren in dem Sinne in Deutschland. Und es ging eh alles auch so schnell, immer auf den ersten Alben. Und ich habe mich da einfach nicht so richtig mir den Raum gegeben oder die Zeit gegeben, mich da zu trauen. Und jetzt nach dem dritten Album war ich so, weißt du was, ich bin soweit. Ich will wirklich was machen, was eventuell viel länger braucht zu entwickeln und viel mehr Mut braucht und auch viel mehr Gegenwind bekommen wird von so Plattenfirmen und Co., aber ich habe irgendwie so das Selbstbewusstsein gefunden und auch den Mut, das zu machen.
3: Für Lotte ist es weniger eine Entscheidung gegen ihren alten Sound, als vielmehr für einen neuen. Sie hat Sehnsucht nach etwas anderem, etwas ganz Bestimmtem.
4: Und dann habe ich so einen Hunger bekommen, in meinem echten Leben so rauszugehen, wieder zu träumen. Ich habe mich gefragt, wer will ich sein? Was ist alles möglich? Wohin will ich reisen? Wie will ich klingen? Also es war so, ich hatte so einen krassen Lebenshunger in mir drin und so viel Lebensfreude auch. So, ich hatte so gar keinen Bock mehr auf diese ganze Schwere, diese ganzen düsteren Interviews von damals. Ich war so, boah, lass mich in Ruhe, ich wollte leben und Fehler machen, so richtig, richtig, also ja, einfach leben. Und ich glaube, das merkt man, diese Lebensfreude und den Hunger, den merkt man auch der Musik an.

0: Sie liebt den Sound der 60s und 70s, diesen analogen, warmen Dream-Pop, der einen Kontrast zum digitalen 21. Jahrhundert darstellt. Und genau so soll ihr neues Album klingen. Ein großes Vorbild, die Musik von Jules Apollinaire, der mit Künstlerinnen wie Suki Waterhouse zusammenarbeitet und dafür alte, analoge Geräte und Synthesizer benutzt.
1: Ich wollte so einen Sound, weil das ist das, wie ich Musik liebe und höre. Und ich habe seine Songs so ein paar Leuten gezeigt, auch in Deutschland, Österreich, und habe gesagt, hey, können wir sowas machen? Und es ist aber immer, es hat sich immer angefühlt, das Ergebnis wie so ein Tiger im Käfig. Es war nie so frei und ich mich gefragt, was macht dieser Mensch anders, dass es so unbefangen ist und so lebt und so tanzt und so viel Sehnsucht hat und so verdorben ist und gleichzeitig total irgendwie naiv, bis ich dann irgendwann gemerkt habe, okay, ich komme nicht ans Ziel, ich muss mit diesem einen Menschen arbeiten.
0: Sie schreibt Jules Apollinaire auf Instagram und reist zu ihm nach London. Die Zusammenarbeit verläuft anders, als sie es aus früheren Produktionen kennt. Statt unter Druck zu produzieren, verbringen sie ihre Tage gemeinsam, schreiben Musik, wenn es sich richtig anfühlt. Eine andere Grundlage für Musik, wie Lotte sagt, die nicht passiert, nur weil es im Kalender steht. Der erste Song, der in dieser gemeinsamen Zeit entsteht, Wenn du tanzen willst.

0: Ihr selbstbetiteltes Album ist tatsächlich wie Lottes zweites Debüt. Es klingt wie ein zweiter Frühling, wie das erste Mal tanzen gehen nach einer langen, dunklen, aber auch heilenden Zeit. Lotte klingt darauf nicht wie jemand, die versucht, sich neu zu erfinden, sondern wie jemand, die endlich ganz sie selbst ist.
1: Lotte, eines von zwei Alben der Woche, die wir heute noch abfeiern. Das ganze Interview mit Lotte gibt's auf fluxfm.de und in der Flux Music App. Da könnt ihr übrigens die Platte auch auf Vinyl gewinnen. Und jetzt hören wir Lotte, Teil von mir.

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1: We the People, A Tribe Called Quest hier auf 100,6 Flux FM. Wenn man mal so nach Großbritannien guckt und was da in letzter Zeit so an Indie-Rock-Bands aufgeploppt ist, dann kommt man um einen Namen absolut nicht rum. Und zwar um eine Band aus Manchester namens Westside Cowboy. Haben schon mit ihren ersten EPs aufhorchen lassen und jetzt vor kurzem dann endlich mal ihr Debütalbum rausgebracht, wobei endlich mal, ich meine, die Band gibt es auch erst seit 3 Jahren, das ging ja nicht alles super schnell bei denen. Jetzt kam, wie gesagt, das Debütalbum 21. August, It Goes On, und das bestätigt eigentlich alles, was man auf den EPs schon so gehört hat und auch das, was ich mir live teilweise schon so gedacht habe, weil die waren Support für Gies bei der kompletten Europa-Tour und das völlig zu Recht. Fantastische Liveband und jetzt auch ausgestattet mit einem fantastischen Album. Große, große Empfehlung, Westside Cowboy aus Manchester. Wir hören sie mit Can't See jetzt hier auf 100,6 Flux FM.

0: Without You, Jakoto hier auf 100,6 Flux FM. Zeit für neue Musik.
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0: Wir haben was Neues von Donkey Kid hier aus Berlin. Der ist auch nicht das erste Mal bei uns hier im Programm, aber hat sich jetzt trotzdem irgendwie nochmal selbst bei uns gemeldet. Ich glaube, weil er vieles von den Promo-Aktivitäten, die man so als Künstler meistens irgendwie auch mal auslagert an das Label oder so, jetzt selber in der Hand hat. Und dann hat er direkt uns angeschrieben und gemeint, hey, ich habe einen neuen Song, könntet ihr den vielleicht mal anhören? Und das haben wir natürlich gemacht und er ist sehr, sehr gut. Klingt jetzt ein bisschen elektronischer, als man das von Donkey Kid bisher so gewohnt war. Bisschen Elektro-Clash ist damit rein. Suburbs heißt die Nummer, neu auf 100,6 Flux FM.

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2: Im Studio Sönke Röhling. Schönen guten Tag. Nach Schüssen auf einer Techno-Party in der Schweiz ist die Polizei im Großeinsatz. Der Vorfall ist gegen 2:30 in der Nacht passiert, auf einem Festival mit tausenden Besuchern. In einem Video, das im Internet kursiert, sind mehrere Schusssalven zu hören. Polizeisprecher Philipp Wenzel sagte:
3: Nach vorläufigen Erkenntnissen haben die nächtlichen Schüsse im Schachen in Aarau ein Todesopfer und 5 zum Teil schwer verletzte Personen gefordert. Über den Verletzungsgrad der 5 zum Teil schwer verletzten Personen kann ich zurzeit noch keine Angaben machen.
2: Die Fahndung nach dem oder den Tätern läuft weiter. Zu den Hintergründen der Tat ist bislang nichts bekannt. Konkurrenz aus Fernost vermiest den deutschen Autobauern weiter das Geschäft. Der Hersteller BYD zum Beispiel überschwemmt den Markt gerade mit Plug-in-Hybriden. Seit dem Frühjahr kamen die Chinesen auf über 10% bei den Neuanmeldungen, wie das Branchenforschungszentrum KA berechnet hat. Teils lag BYD sogar auf Platz 1, vor VW, Audi, BMW und Mercedes. Hintergrund dürfte sein, dass BYD in China zuletzt weniger Autos verkauft hat und China seine Hersteller so subventioniert, dass die Wagen hier deutlich günstiger sind als deutsche Modelle. Mehr Gesundheitsbildung an den Schulen, dafür macht sich Ärztepräsident Reinhardt stark. Pensionierte Ärzte könnten etwa regelmäßig an Grundschulen gehen, sagte Reinhardt den Funke-Zeitungen. So könnten Menschen frühzeitig lernen, wie man sich bei leichten Krankheiten selbst hilft. Der Ausgang des Referendums auf Island über EU-Beitrittsverhandlungen wird offenbar enger als zuletzt gedacht. Am Vormittag waren etwa die Hälfte der Stimmen ausgezählt. Und wie es heißt, liegen die Befürworter von Beitrittsverhandlungen offenbar denkbar knapp vorn. Mit 50,1 zu 49,9% der Stimmen. Letzter Tag der Gamescom in Köln. Mehr als 1.700 Unternehmen haben sich in diesem Jahr auf der weltweit größten Messe für Computer- und Videospiele präsentiert. Neben neuen Spielen und Technik ging es auch um die wirtschaftliche und gesellschaftliche Bedeutung der Branche. In der ersten Fußball-Bundesliga treffen am Nachmittag der SC Freiburg und Werder Bremen aufeinander. Anpfiff ist um 15.30 Uhr. Danach feiert Schalke sein Bundesliga-Comeback. Die Schalker sind in Augsburg gefragt.
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4: Kurz nach 12 mit Micha Gehrig. Hallöchen.

0: No More Regrets, Almost Monday auf 100,6 Flux FM. DJ-Sets unter freiem Himmel, Kunstaktionen, Flohmärkte und insgesamt 14 Atelierwohnungen. Das Zentrum für Kunst und Urbanistik, das befindet sich im alten Güterbahnhof im Stadtgarten Moabit und ist eine Ideenschmiede für Stadtplanung und Nachhaltigkeit. Elisa Georgi, die ist da Mitglied und die erzählt uns mal, worum es da eigentlich geht.
1: Urbanistik beschäftigt sich ja tendenziell mit allen Fragen um Stadt. Also wie entsteht Stadt, wem gehört Stadt, wem sollte Stadt gehören oder Stadtraum? Und das sind ja häufig Fragen, die eher in der Stadtplanung liegen oder bei ArchitektInnen, und bei uns liegen die ganz explizit bei KünstlerInnen und bei der Nachbarschaft.
0: Das Ziegelsteingebäude mit gläsernem Dach bietet Wohnungen für KünstlerInnen. Die Kreativen, die beschäftigen sich da jeweils 6 Monate in einer Residency mit dem Thema Klimawandel. Unter anderem wurde der Moabiter Stadtpark Mittelpunkt eines kreativen Projekts und dort kann man tolle Sachen erleben. Zum Beispiel
1: AI-gestützt mit den Bäumen unterhalten und die erzählen, hey, es hat irgendwie seit 3 Wochen nicht geregnet, mir geht's echt schlecht, es wäre cool, wenn du mich gießen würdest. Das Gleiche machen wir auch mit verschiedenen Bienenstöcken, die hier ums Haus sind, dass wir da auch die Daten sammeln.
0: Neben Projekten wie der Baumbewässerung bietet die sogenannte Urban Stage auf der Dachterrasse einen Treffpunkt für den Kiez. Aber nicht nur für den Kiez, die Türen, die sind nämlich für alle offen. Schaut vorbei, es gibt regelmäßig Veranstaltungen wie zum Beispiel den Fahrradmarkt, es werden Filme gezeigt im selbstgebauten Kino oder ihr könnt einfach nur ein bisschen abhängen, esst was, trinkt was Leckeres. Alle Infos zum Zentrum für Kunst und Urbanistik findet ihr unter zku-berlin.org.

0: Der nächste Song nach einem Spot.
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0: Dieser Song ist immer noch so, so schön. Cigarette Daydreams, Cage the Elephant hier auf 100,6 Flux FM.
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0: Neue Musik aus den Vereinigten Staaten von Q Marston oder einfach noch kürzer Q. Hey there, I have a compulsive complex, so heißt die neue Single. Q Marston, ein junger Alternative R&B-Künstler, kommt aus dem Süden von Florida, ist teilweise aber auch auf Jamaika aufgewachsen. Hat dann seinen großen Durchbruch mit einem Song namens Take Me Where Your Heart Is gehabt. Der hat direkt auch Platin-Status erreicht. Und jetzt hat er was Neues draußen. Eben dieser Song, Hey There, I Have a Compulsive Complex, klingt so ein bisschen auch nach Florida. Also wenn man es weiß, hört man es raus. Klingt auf jeden Fall so ein bisschen sonnig. Schönes Sample übrigens auch drin von so einem Softrock-Hit aus den 70ern von den Lobos. I'd Love You to Want Me. Wenn man ganz genau hinhört und den Song vielleicht kennt, dann merkt man das auch. Neu auf Flux FM, Hey There, I Have a Compulsive Complex. Das ist Keep.

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0: Girl and Girl mit Hell hier auf 100,6 Flux FM, 12:30.
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0: Auf Wahlplakaten, da nennt er sich Endgegner des Schlendrians, Stefan Ebers, CDU-Spitzenkandidat für die Abgeordnetenhauswahl hier in Berlin. Marius Legowski und Matti Geier aus dem Flux FM-Team haben mit ihm unter anderem übers Radfahren gesprochen.
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3: Sie sprechen ja von einer pragmatischen Verkehrspolitik. Dann wiederum gibt es Leute, die sagen, sie hätten die Standards für sichere Radwege abgesenkt. Wer hat recht?
4: Wir haben dort, wo wir festgestellt haben, dass Veränderungen in der Verkehrsführung und beispielsweise auch die Einrichtung von neuen Radspuren dazu geführt haben, dass wir nichts anderes als Dauerstau dann übernommen haben, auch Maßnahmen zurückgenommen. Das ist richtig. Dafür sind wir auch gewählt worden. Wir müssen von Senatsseite den Bezirken klare Vorgaben machen können, an denen sie sich zu orientieren haben. Die Beteiligung von Polizei, von Rettungsdiensten, von Feuerwehr, die dürfen nicht überhört werden. Wir müssen das Thema Verkehrsfluss auch mit in die Rechnung einbeziehen. Jede Beruhigungsmaßnahme oder Verhinderungsmaßnahme dieser Art hat Auswirkungen auf anderen Straßen. Der Anspruch letztlich ist doch, ein Miteinander im Verkehr zu organisieren. Ich will, dass in dieser Stadt jeder sich so bewegen kann, wie er es muss. Entscheidend für mich ist dabei, dass wir die Belange aller Berliner im Blick haben und bei aller Liebe zu Kreuzberg, es kann nicht nur die Kreuzberger Perspektive sein, die hier in Berlin die Verkehrspolitik bestimmt.
3: Aber ich denke gerade auch daran, dass Sie ja laut aktuellen Umfragen mit auf die Grünen angewiesen sind. Und einiges, was Sie jetzt gesagt haben, das wäre schon ein ganz schöner Knackpunkt an Ihren Verhandlungen.
4: Ich glaube an die Vernunft, die muss es auch bei Grünen geben.
5: Die RadfahrerInnen kommen aber dann schon in ihrer pragmatischen Verkehrspolitik vor. Dürfen wir uns darauf einstellen?
4: Ja, selbstverständlich. Ich fahre selbst Rad. Und übrigens, ich empfehle jedem, sich mal ein Bild davon zu machen, wie es in anderen großen Metropolen, Hauptstädten der Welt aussieht. Man kommt zurück nach Berlin und stellt erst einmal fest, wie weit wir schon sind bei unserer Radverkehrsinfrastruktur. Großstädten dieser Welt. Ich erlebe dann immer, ja mal, aber in Amsterdam und in Kopenhagen, wenn ich mich dann in der Innenstadt dort bewege, ja, das rechnen wir mal runter auf die Berliner Fläche, auf die Berliner Komplexität. Ganz so leicht ist es dann eben nicht. Für die Verhältnisse Berlins haben wir hier schon ein ausgesprochen gutes Radverkehrsangebot. Und wenn man mich fragt, wo ich die Priorität setze, dann ist es immer die Sicherheit. Und die Sicherheit ist am stärksten an Kreuzungen bedroht. Das muss viel stärker im Fokus stehen. Die Frage, wo haben wir die Unfallschwerpunkte an Kreuzungen? Wie organisieren wir dort das Abbiegen so sicher wie möglich? Weil die Wegebeziehungen in Berlin schon sehr gut organisiert sind. Da geht auch vieles noch besser. Übrigens gerade die Sanierung bestehender Radwege ist ein Thema, das mich da immer wieder beschäftigt, wenn ich mir anschaue, wie Baumwurzeln munter durch die Radwege drücken. Da können wir auch, glaube ich, einiges noch besser machen. Aber wir sollten Berlin auch nicht schlechter reden, als es ist, gerade auch für Radfahrer.
0: Stefan Ebers, CDU-Spitzenkandidat für die Abgeordnetenhauswahl hier in Berlin. Das ganze Gespräch mit ihm und auch die Gespräche mit den anderen SpitzenkandidatInnen zur Abgeordnetenhauswahl gibt's auf fluxfm.de und bei uns in der Flux Music App.

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Knock Me Off My Feet von Soak hier auf 100,6 Flux FM. Bridie Mons Watson, so der eigentliche Name, kommt aus Nordirland, aus Belfast, ist allerdings hauptsächlich in Derry aufgewachsen, aber gut, Nordirland ist jetzt auch nicht so groß, da sind jetzt keine riesen Distanzen dazwischen. Seit ein paar Jahren nicht mehr viel gehört von Soak. Ich glaube, es gab noch eine Single mit Gordy vor so 3 Jahren oder so grob, aber seitdem nichts mehr gehört. Ich hoffe, da kommt bald wieder was. Nihils gibt's jetzt für euch auf 100,6 Flux FM.

Emiliana Torini, Let's Keep Dancing, hier auf 100,6 Flux FM. Jetzt haben wir es dann gleich eins, das heißt, ich räume hier mal das Feld. Das war's von meiner Seite aus. Ich wünsche euch noch einen wunderschönen Sonntag. Natürlich schön weiter Flux FM hören und ganz entspannt durch diesen Sonntag gleiten. Mein Name ist Micha Gehrig, habe ich das gerade schon mal gesagt. Meine Güte, es ist Zeit für den Feierabend. Macht's gut, kommt gut in die neue Woche rein. Wir hören uns.

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2: Im Studio Sönke Röhling. Schönen guten Tag. Island will nicht in die Europäische Union. Bei einem Referendum sprach sich die knappe Mehrheit der Isländer gegen Beitrittsverhandlungen aus. Die Abstimmung endete mit rund 53-47%. Vor 17 Jahren hatte Island den Beitritt schon mal beantragt. Die Gespräche wurden aber im Jahr 2013 abgebrochen. Die Beitrittskritiker befürchten, dass Island seine Souveränität und die Kontrolle über die für das Land wichtigen Fischereigewässer verlieren könnte. Bei Schüssen auf einer Techno-Party in der Schweiz ist mindestens ein Mensch getötet worden. 5 weitere wurden teils schwer verletzt, wie die Polizei im Kanton Aargau mitgeteilt hat. Benno Hille, was ist denn da bislang bekannt?
3: Ja, passiert ist das Ganze gegen 3:30 in der Nacht auf einem Festival mit tausenden Besuchern. In einem Video, das im Netz kursiert, sind mehrere Salven zu hören. Eine 22-Jährige überlebte den Angriff nicht. Die Verletzten sind zwischen 24 und 27 Jahren alt und kommen aus der Schweiz. Die Polizei ist immer noch im Großeinsatz und sucht nach dem oder den Tätern. Zu den Hintergründen ist bislang nichts bekannt.
2: Wegen des angedrohten Sparkurses droht die IG Metall Volkswagen mit einem Arbeitskampf. Nach den Einschnitten für die Beschäftigten im vergangenen Jahr erwarte man, dass zugesagte Investitionen und Zukunftsperspektiven für die Standorte umgesetzt werden, so der niedersächsische Bezirksleiter der Gewerkschaft Gröger in der Neuen Osnabrücker Zeitung. Medizinwissen aus erster Hand für Grundschulkinder. Dafür spricht sich Ärztepräsident Reinhardt aus. Er schlägt im Interview mit den Funke-Zeitungen vor, dass pensionierte Ärzte regelmäßig an die Schulen gehen und Grundwissen vermitteln. Ziel sei, dass sich Menschen bei leichten Erkrankungen besser selbst helfen können. In Köln geht heute die Gamescom zu Ende. Seit Mittwoch haben sich auf dem Messegelände Spielehersteller und Gaming-Fans aus aller Welt getroffen. Mit mehr als 1700 Ausstellern hat die Gamescom in diesem Jahr einen neuen Rekord aufgestellt. Lange hat Gelsenkirchen auf diesen Tag gewartet. Schalke spielt endlich wieder Bundesliga. Die Schalker müssen heute zum Start ab 17.30 Uhr beim FC Augsburg ran. Davor ist noch Werder Bremen zu Gast beim SC Freiburg.
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4: Sonntag. Herzlich willkommen, Maris Legossi am Mikrofon. Schön, dass ihr mit dabei seid.

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Das ist der Titel der aktuellen Platte von Olivia Rodrigo. Kam im Juni raus. Daraus gehört das Stück The Cure. 100,6 Flux FM am Sonntagmittag. Jetzt eine Nummer von Collect 200. Pull up.

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0: die. Toskana Fanboy for life.
1: Ciao Peter, ci vediamo. 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
2: Adriano Celentano zusammen mit Peter Fox. Toskana Fanboys 100,6 Flux FM. Wie schön, dass ihr am Start seid.
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2: Kommt aus Großbritannien von Blood Red Shoes. Dahinter stehen die beiden MusikerInnen Laura Marie Carter und Stephen Ansell. Die beiden machen schon seit über 20 Jahren zusammen Musik. Am 18. September kommt eine neue Platte raus, Stay Lonely. Daraus ein kleiner Vorgeschmack. Useless Sentiment, Blood Red Shoes, neu auf Flux FM.

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0: gleich 13.30 Uhr am Sonntag. Schön, dass ihr eingeschaltet habt.
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0: Besetzte Häuser gab es in Berlin eine ganze Menge, vor allen Dingen in Kreuzberg in den 70er und 80er Jahren. Eines der bekanntesten, das Georg-von-Rauch-Haus direkt neben dem Kunsthaus Bethanien. Flux FM-Redakteur Matti Geier, der spricht in seinem Podcast Was für ein Leben mit Menschen, die eine crazy, interessante, ungewöhnliche Biografie haben. Und dazu gehört ganz klar Marina Müller, eine der allerersten HausbesetzerInnen des Rauchhauses. Aber wie lebt es sich da, wenn man erstmal drin ist? Da auch darüber haben die beiden gesprochen.
2: Wie muss man sich überhaupt das Wohnen und in so einen Alltag im Rauchhaus und eben in diesem sehr bekannten besetzten Haus vorstellen? Also wer hat da so gewohnt? Wie viele Leute waren das?
3: Ja, am Anfang waren es sehr, sehr viele, um die 50, 60 Leute. Der erste wichtige Beschluss war, dass wir alle Regeln im Haus zusammen beschließen. Und deswegen gab es zweimal in der Woche ein Plenum und es war eine Bedingung, daran teilzunehmen. Und der Alltag, nachdem du gefragt hast, der musste dort auch besprochen werden. Ja. Und eine ganz wichtige Sache war auch die Aufnahme, wer also im Haus wohnen durfte.
2: So wie WG-Castings heute vielleicht.
3: Wahrscheinlich, ja. Und alle, die dort lebten, mussten einer Arbeit nachgehen oder auch eine Lehre machen. Und wir arbeiteten dann halt, was wir brauchten zum Leben. Also Lebensmittel fürs Kochen. Und
2: also das war alles gemeinschaftlich, solidarisch.
3: Genau.
2: Weil für Miete bezahlt man nichts, aber wie ist es für Wasser, mit Wasser und Strom zum Beispiel?
3: Das brauchten wir auch nicht zahlen.
2: Okay. Ich habe mal irgendwo gelesen, das fand ich ganz lustig, den Spruch, dass Kreuzberg damals wahrscheinlich sozialistischer war als der Ostteil der Stadt, der offiziell sozialistisch war.
3: Genau, und ja. Das passt.
2: Du bist dann ausgezogen. Warum?
3: Ja, ich bin mal ganz ehrlich, weil es anstrengend war.
2: Okay.
3: Es war wirklich sehr, sehr anstrengend mit 50 Menschen, dieses Plenum. Es war eben, einfach anstrengend.
2: Ich kann es mir vorstellen, ja. Hast du danach nochmal in irgendeinen anderen besetzten Häusern gewohnt, oder?
3: Nein, ich habe dann nicht mehr im besetzten Haus gewohnt, aber noch viele Jahre in Wohngemeinschaften.
0: Okay. Die beiden haben noch deutlich ausführlicher miteinander gesprochen. Das komplette Gespräch auf fluxfm.de und überall, wo es Podcasts gibt. Und wenn ihr jemanden kennt, der auch so einen interessanten Lebenslauf hat, spannende Lebensgeschichten zu erzählen hat, dann immer her damit. Schreibt uns eine Nachricht an matti.geier@fluxfm.de oder schaut mal nach auf unserer Internetseite unter Was für ein Leben. Ideal mit Berlin. Musik aus den 80ern.

Was für ein entspannter Song. Simmel mit Where's My Love, 100,6 Flux FM. Der Sonntagmittag, jetzt Ben Kitson zusammen mit Good Health, Good Wealth and Life's Relentless.

Gerade erst hat sie in Berlin gespielt im Franz Club Violet Grow. Eine Mega-Ausstellung, die Frau. Mega jung, aber schon ein saustarker Rockstar. Buck and the Cake auf 100,6 Flux FM. Jetzt ein männlicher Rapper, Cloud Rapper, Trettmann mit Billie Holiday. Macht euch einen schönen Sonntag.

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1: Und zwar
2: im Studio Philipp Nützig. Schönen guten Tag. Bei Schüssen auf einer Techno-Party in der Schweiz ist mindestens ein Mensch getötet worden. 5 weitere wurden teils schwer verletzt, wie die Polizei im Kanton Aargau mitgeteilt hat. Benno Hille, was ist bislang bekannt?
3: Ja, passiert ist das Ganze gegen 3:30 in der Nacht auf einem Festival mit tausenden Besuchern. In einem Video, das im Netz kursiert, sind mehrere Salven zu hören. Eine 22-Jährige überlebte den Angriff nicht. Die Verletzten sind zwischen 24 und 27 Jahren alt und kommen aus der Schweiz. Die Polizei ist immer noch im Großeinsatz und sucht nach dem oder den Tätern. Zu den Hintergründen ist bislang nichts bekannt.
2: Island will nicht in die EU. Bei einem Referendum sprach sich die knappe Mehrheit der Isländer gegen Beitrittsverhandlungen aus. Die Abstimmung endete mit rund 53-47%. Vor 17 Jahren hatte Island den EU-Beitrag schon mal beantragt. Die Gespräche wurden aber im Jahr 2013 abgebrochen. Die Beitrittskritiker befürchten, dass Island seine Souveränität und die Kontrolle über die für das Land wichtigen Fischereigewässer verlieren könnte. Mehr Gesundheitsbildung an den Schulen. Dafür macht sich der deutsche Ärztepräsident Reinhardt stark. Pensionierte Ärzte etwa könnten regelmäßig an Grundschulen gehen, sagte Reinhardt den Funke-Zeitung. So können Menschen frühzeitig lernen, wie man sich bei leichten Krankheiten selbst hilft. China-Konkurrenz macht Deutschlands Autobauern weiter zu schaffen. Der Hersteller BYD kam im Mai auf über 15% der neu angemeldeten Plug-in-Hybride, wie das Forschungszentrum K jetzt berechnet hat, vor deutschen Marken wie VW, Audi und BMW. Die E-Auto-Prämie begünstigt das eher noch, meinten die Forscher. Die NASA will heute ein neues Weltraumteleskop ins All schicken. Am Nachmittag soll eine Falcon Heavy-Rakete von SpaceX mit dem Teleskop an Bord in Florida abheben. Mit dem Teleskop wollen die Forscher nach anderen Planeten außerhalb unseres Sonnensystems suchen. Lange hat Gelsenkirchen auf diesen Tag gewartet. Schalke spielt endlich wieder Bundesliga. Die Schalker müssen zum Start ab 17.30 Uhr auswärts beim FC Augsburg ran. Davor ist noch Werder Bremen zu Gast beim SC Freiburg.
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4: Dafür bin ich heute zuständig, Marius Legowski. Ich verbringe den Sonntagmittag mit euch. Jetzt mit OK Kid Farbfilm. Schönes Wochenende, schönen Sonntag.

The Cardigans, 100,6 Flux FM, die 90er. Hier mal wieder auf der Playlist Loveful, ein Song, der ganz, ganz, ganz, ganz großartig ist. Wir reisen aber direkt 30 Jahre zurück in die Gegenwart, ins Jahr 2026, zu Hey Nothing und Boat Garage.

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0: elektronische Musik am Sonntagmittag, fast Nachmittag. Cosmos Midnight, The Bamboos mit I Don't Wanna Stop.
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0: Wenn der ein oder andere von euch schon mal in Neuseeland war, dann wisst ihr, die Kultur im Gegensatz zu Großbritannien oder auch zu Deutschland, zu Europa grundsätzlich, kann schon sehr anders sein. Das gilt auch für Molly Payton, eine Singer-Songwriterin, die 2018 von Neuseeland nach London übergesiedelt ist, erstmal einen kleinen Kulturschock erlitten hat, aber letztlich hat es ihrer Musikkarriere sehr gut getan. Sie ist ein bisschen stärker durchgestartet, ein bisschen produktiver geworden und sie hat ihren bissigen Witz in ihren Lyrics nicht aufgegeben. Molly Payton mit Pick Me Up, neu auf Lux FM.

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0: Jawohl, die Rhythm Kicks, Living the Dream, 14.30 Uhr, 100,6 Flux FM. Moin!
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0: Anthony Smirek ist zurück nach dem Durchbruch mit seiner Debütplatte Service Station at the End of the Universe. Liefert der britische Spoken Word Künstler jetzt einen Nachfolger. Die Coding Bird Songs, endlich da, unser Album der Woche hier bei Flux FM. Eine Platte voller Poesie und Clubbeats. Warum dabei ausgerechnet Snooker und die Chaos-Theorie die Hauptrolle spielen, na, das erzählt euch jetzt hier unser Musikredakteur Daniel Meinl.
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3: Ein sympathischer Typ mit Schnauzer aus Manchester, der lebenskluge Poesie in sein Mikro rappt, unterlegt von Clubbeats. Klingt simpel, aber was Anthony Smirek aus dieser musikalischen Kombination herausholt, ist faszinierend. Für sein neues Album Decoding Bird Song hat er sich intensiv mit dem Thema Zufall beschäftigt und ausgerechnet mit Snooker. Genauer gesagt mit einer Doku über Snooker-Legende Ronnie O'Sullivan. Der Song Chalk ist eine Ode an das Kreiden des Kös.

0: Eine winzige Handlung, die am Ende einen marginalen Unterschied macht und über Sieg oder Niederlage entscheiden kann. Für Smirek die perfekte Metapher für den Kontrollverlust im Leben und in der Musikindustrie.
1: Chalk spielt darauf an, dass man nichts kontrollieren kann. Diese Metapher, dass Leute einen Kö mit Kreide markieren, das ist nebensächlich. Und ich liebe die Vorstellung, dass wir versuchen, etwas zu kontrollieren, das nicht kontrollierbar ist. Man kann sein Leben nicht kontrollieren. Man kann nicht kontrollieren, was einem widerfährt. Man kann nur kontrollieren, wie man sich dabei fühlt.
0: Um dieses Chaos des Lebens aufzufangen, flüchtet sich der ehemalige Lehrer für Kinder mit Förderbedarf in die schützenden Arme der elektronischen Musik. Mittlerweile ist selbst Superstar-DJ Solomon-Fan, hat mit Smirek einen noch unveröffentlichten Song aufgenommen. Der repetitive Rhythmus des Clubs ist für den Briten nicht einfach nur mit Feiern verbunden, es ist ein Anker.
1: Ich finde, dass elektronische Musik ein perfektes Medium für Literatur und Worte ist, wenn man es richtig macht. Für mich war sie schon immer eine Art Flucht. Ich habe fast das Gefühl, ich könnte besser schlafen, wenn ich vor einem riesigen Lautsprecher stünde, aus dem Musik kommt. Es hat einfach etwas an sich, das mich ins Gleichgewicht bringt und beruhigt.

0: Der Dancefloor als Ort für tiefgründige Gedanken über sich selbst, das Leben und die Gesellschaft, in der wir leben. Ein Konzept, das Anthony Smirek auf Decoding Birdsong meisterhaft perfektioniert und damit an den Hype der letzten Jahre anknüpft.
1: Decoding Birdsongs von Anthony Smirek, unser Album der Woche. 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Und jetzt horch mir mal rein, was kann sie, die neue Platte von Anthony Smirek? Bookie's Favorite featuring Allure, Anthony Smirek mit einer neuen Nummer auf fluxfm. Clubbig ist er geworden, der Track, wie auch die ganze Platte.

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Mercy Mercy 100,6 Flux FM. Something You Like auf 100,6 Flux FM. Jetzt Fred Again mit A Bong JR und Adore You. Einen wundervollen Sonntag für euch.

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0: Sam Sparrow, 100,6 Flux FM mit Black and Gold.
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0: Es ist einer der schönsten Momente hier bei Flux FM, die ganzen Stars kennenzulernen, die ganzen MusikerInnen, die hier jeden Tag reinkommen, mit uns gemeinsam eine Sendung bestreiten, uns ein Interview geben und am liebsten, am schönsten ist es, wenn sie ein bisschen Musik machen, wenn sie mit uns im Studio oder direkt live einfach mal eine geile Nummer einspielen, eine geile Live-Session, so wie Charlotte O.C.
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2: Im Studio Philipp Nützig. Schönen guten Tag. Nach Schüssen auf einer Techno-Party in der Schweiz ist die Polizei im Großeinsatz. Der Vorfall ist gegen 2:30 in der Nacht passiert, auf einem Festival mit tausenden Besuchern. In einem Video, das im Netz kursiert, sind mehrere Schusssalven zu hören. Polizeisprecher Philipp Wenzel sagte:
3: Nach vorläufigen Erkenntnissen haben die nächtlichen Schüsse im Schachen in Aarau ein Todesopfer und 5 zum Teil schwer verletzte Personen gefordert. Über den Verletzungsgrad der 5 zum Teil schwer verletzten Personen kann ich zurzeit noch keine Angaben machen.
2: Die Fahndung nach dem oder den Tätern läuft weiter. Zu den Hintergründen der Tat ist bislang nichts bekannt. Es bleibt dabei, Island will nicht in die EU. Bei einem Referendum hat sich die knappe Mehrheit der Isländer gegen Beitrittsverhandlungen ausgesprochen. Dirk Justus mit den Hintergründen.
4: Die Abstimmung ist mit rund 53-47% zu Ende gegangen. Islands Regierung hatte sich zuvor offen für einen EU-Beitritt gezeigt. Wohl auch wegen der Grönland-Übernahmedrohungen von US-Präsident Trump. Beitrittskritiker fürchten dagegen, dass Island in der EU seine Souveränität einbüßen würde und die Kontrolle über die wichtigen Fischereigewässer. Vor 17 Jahren hatte Island den EU-Beitritt schon mal beantragt, die Gespräche wurden aber im Jahr 2013 abgebrochen.
2: Wegen des angedrohten Sparkurses droht die IG Metall Volkswagen mit einem Arbeitskampf. Nach den Einschnitten für die Beschäftigten im vergangenen Jahr erwarte man, dass zugesagte Investitionen und Zukunftsperspektiven für die Standorte umgesetzt werden, so der niedersächsische Bezirksleiter der Gewerkschaft Gröger in der Neuen Osnabrücker Zeitung. Die Deutsche Bahn will deutlich mehr Geld in Sicherheit und Sauberkeit stecken. Wie die Bild am Sonntag schreibt, sollen 210 Millionen Euro bis 2030 investiert werden. Sauberere Züge und Bahnhöfe, mehr Sicherheit und mehr Komfort sollen der neue Standard sein, so Bahnchefin Paller. Lange hat Gelsenkirchen auf diesen Tag gewartet. Schalke spielt endlich wieder Bundesliga. Die Schalker müssen zum Start ab 17.30 Uhr auswärts beim FC Augsburg ran. Davor ist noch Werder Bremen zu Gast beim SC Freiburg.
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5: Na, seid ihr noch am Start? Marius Legowski hier. Ich freue mich, gemeinsam mit euch den Sonntagnachmittag zu verbringen.

Britpop, wie er besser nicht sein könnte, The Libertines mit What a Waster, 100,6 Flux FM, mit einem Song aus dem Jahr 2002. Jetzt geht's zurück in die Gegenwart zu Sophie Tucker, einem preisgekrönten Duo aus New York. Und passenderweise haben sie sich jetzt ihrem Heimatbezirk Manhattan angenommen und sie haben sich eine türkische DJ dazu organisiert, die diesen Track extrem bereichert. Manhattan von Kalita und Sophie.

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0: Fontaines DC mit Buck am Sonntag. Moin.
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0: 20 Jahre jung, mega erfolgreich und schon mehrfach hier bei uns zu Gast gewesen. Jacketeen aus Australien. Wahnsinnsstimme, hat einen exklusiven kleinen Gig bei uns unten im Fluxbau gespielt. Jetzt in diesem Jahr nochmal ein Flux on Top Konzert hier oben bei uns in den Redaktionsräumen auf unserer Dachterrasse. Und jetzt ist sie schon wieder mit einer neuen Single bei uns in der Playlist. Sie ist super umtriebig, sie ist super fleißig. Jacketeen mit Aeroplanes auf Lux FM. Hey.

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0: Lily Among Clouds, Wasting My Time. Schön, dass ihr eingeschaltet habt.
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0: Der ganz normale deutsche Behördenwahnsinn im Videoformat. Damit ist Conny from the Block bekannt geworden. Dahinter steckt die Berlinerin Tülin Seskin. Sie hat jetzt auch ein Buch geschrieben. Almanschi-Mädchen heißt es, und darin geht es weniger um Formulare, Aktenzeichen und Amtsdeutsch, als vielmehr um Tülins eigenes Aufwachsen zwischen deutscher und türkischer Kultur. Flux-FM-Redakteurin Stocklass hat mit ihr gesprochen.
2: Jetzt bist du vor allem in den letzten Jahren als die Amtsfluencerin schlechthin bekannt geworden. War das diese Welt, als du dann da selber Teil von wurdest, genauso wie du es dir vorgestellt hast? Oder wurde nochmal alles an Klischees und Vorurteilen, die du vielleicht hattest, über den Haufen geworfen?
3: Also sie wurden schon zu großen Teilen erfüllt hier und da. Ne? Ich kam ja aus der Dienstleistungsbranche und bin dann so aufs Amt gegangen mit diesem Mindset auch, dass Service und Dienstleistung so an allererster Stelle stehen. Und da musste ich schon so ein paar Gänge zurückschalten, ne? Und erstmal sagen, okay, wir haben hier wirklich eine Work-Life-Balance. Das heißt, wir machen wirklich pünktlich Feierabend. Wir haben immer Wochenenden. Wir achten darauf, dass wir unsere Pausen einhalten und alles. Das war mir tatsächlich fremd, aber schlussendlich auch gesünder als das, was ich vorher gemacht habe, ne? In der Hotellerie und auch im Eventmanagement. Und ich muss sagen, es wurden zu Teilen Klischees bestätigt, aber zu anderen Teilen habe ich auch eine ganz andere neue Welt kennengelernt mit vielen jungen, motivierten Menschen, die halt echt was verändern wollen und mit vollster Überzeugung auf dem Amt sitzen und sagen, ich möchte was für meine Gesellschaft machen, für die Stadt, in der ich lebe oder für den Bezirk machen. Da habe ich aber natürlich ein bisschen mitgelitten auch mit denen, weil ich dann ähnlich war, aber auch schnell gemerkt habe, dass man gar nicht so viel verändern kann.
2: Du bist Berlinerin durch und durch, hast eine türkische Migrationsgeschichte, deine Familie ist deutsch, ist türkisch, sie verbindet zwei Kulturen und dann wirst du Beamtin. Ist das cool in der Family gewesen oder war das dann so, okay, wir gucken mal, was sie da vorhat?
3: Das war für meine türkischen Eltern das Nonplusultra an Deutschwerdung, an Integration, an Ankommen. Ne? Also es war ja schon irgendwie ein großer Akt, als ich deutsche Staatsbürgerin wurde, ne? Weil ich das erst mit 18 durfte und hat die Staatsangehörigkeit meiner Eltern übernommen habe mit der Geburt. Und das war schon so ein, okay, wir haben es dahin gebracht, dass unsere Kinder die deutsche Staatsangehörigkeit annehmen können. Als ich dann Beamtin wurde, war das für meine Eltern wirklich, das war, ja, Ankommen auf irgendeine Art und Weise, zu wissen, dass die Tochter auch in einer, ich mag das Wort nicht, aber schon in irgendwo in einer Machtposition auch sitzt und darüber entscheiden darf, wie weitere Lebensläufe verlaufen. Ich war ja Personalerin auf dem Amt und habe entschieden, wer darf hier eingestellt werden und wer nicht. Und das ist natürlich für eine türkischstämmige Familie in Deutschland schon was Besonderes. Außerdem hat der Beamtenjob natürlich in der Türkei auch nochmal einen ganz anderen Stellenwert. Es ist schon echt krass, wenn man für den Staat arbeitet. Und dieses Mindset haben meine Eltern auch, ja.
2: Da kommen wir jetzt zu deinem Buch, das ganz frisch jetzt erschienen ist, Almanschi-Mädchen. Da geht es genau um diesen Spagat zwischen der Berlinerin mit einem deutsch-türkischen Migrationshintergrund, aber eben auch dem Almanschi-Mädchen. Das muss man vielleicht Leuten auch erklären. Das ist ja eine Bezeichnung, die eben aus dem Türkischen kommt und in der Türkei dann eher für, naja, deutsch-türkische Menschen genutzt wird, leider auch teils abwertend genutzt wird. Ist es dann für dich der Akt der Selbstermächtigung, jetzt dieses Buch zu schreiben und genau diesen Titel zu wählen?
3: Genau, es war für mich eigentlich echt so ein längerer Prozess, der über mein ganzes Leben eigentlich ging, zu verstehen, dass es etwas Drittes geben muss. Und dass dieser Kampf, dieser innere Kampf, den ich immer hatte, dieses, bin ich jetzt deutsch oder bin ich türkisch, zu gar keiner Lösung führt, sondern dass es eine dritte Sache gibt, geben muss oder ein dritter Ort oder ein drittes Gefühl geben muss, was dieses, ja, diese Menschen halt definiert. Und es sind ja nicht nur Türken, sondern es sind eigentlich alle Menschen mit Migrationshintergrund, die irgendwie eine Einwanderungsgeschichte haben oder die Eltern, die in Deutschland nie zu 100% ankommen, ne? Auch irgendwie politische Situation, Rassismuserfahrung etc. Und auf der anderen Seite auch in den Heimatländern der Familien auch immer fremd sein werden. Also nie zu 100% dorthin gehören. Und deswegen muss es einen Ort geben oder irgendetwas, was es beschreibt. Und da habe ich dann gesagt, okay, ich nutze jetzt diesen Begriff, der uns eigentlich degradiert als ausgewanderte Deutschländer-Türken und versuche ihn umzukehren und sage, ja, ich bin Almanche, das heißt, ich bin ein Stück Alman, auf der Deutsch bedeutet. Ich bin aber auch das, wie ihr mich bezeichnet. Es ist halt eine neue Version von mir, die sich halt nicht entscheidet. Und ich glaube, das ist, glaube ich, der Kernpunkt, dass man sich nicht entscheiden muss.
0: Sagt Tülin Ceskin, ihr neues Buch Almanschi-Mädchen ist seit ein paar Tagen draußen, veröffentlicht von der DTV Verlagsgesellschaft, Kostenpunkt 18 Euro. 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Dann könnt ihr Tülin Ceskin auch live erleben. Und zwar heute im Berliner Ensemble. Dort findet ihre Buchpremiere statt und es gibt noch wenige Restkarten. Hier hört ihr jetzt Musik von Veja Project, Bleeding Gold. Schönen Sonntag. Stuck on the bus.

Das aktuelle Album von Tove Lo kommt raus am 18. September. Es heißt Asterisk und daraus der Track De Fleur zusammen mit Stromae. 100,6 Flux FM am Sonntag. Das hier ist This is Lorelei. Moin!

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Alles neu. Fit Tony, 100,6 Flux FM. Drama endet nie. Fantastische Platte. Damit kommt Fit Tony dann auch am 28. November hier in Berlin in die Columbia-Halle. Wir präsentieren Gästelistenplätze auf fluxfm.de und in der Flux Music App. An dieser Stelle wünsche ich euch noch einen richtig schönen Sonntag. Wir hören uns bald wieder und zwar schon morgen ab 11 Uhr bin ich für euch am Start. Marius Ligowski ist mein Name. Alles Liebe, schönen Sonntag, Nachmittag, Sonntagabend. Abend, Kollege Yannick und Radio Arti jetzt hier Incoming lieber nehmen. Bis morgen. Ciao.

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1: Im Studio Philipp Nützig. Schönen guten Tag. Bei Schüssen auf einer Technoparty in der Schweiz ist mindestens ein Mensch getötet worden. 5 weitere wurden teils schwer verletzt, wie die Polizei im Kanton Aargau mitgeteilt hat. Benno Hille, was ist bislang bekannt?
2: Ja, passiert ist das Ganze gegen 3:30 in der Nacht auf einem Festival mit tausenden Besuchern. In einem Video, das im Netz kursiert, sind mehrere Salven zu hören. Eine 22-Jährige überlebte den Angriff nicht. Die Verletzten sind zwischen 24 und 27 Jahren alt und kommen aus der Schweiz. Die Polizei ist immer noch im Großeinsatz und sucht nach dem oder den Tätern. Zu den Hintergründen ist bislang nichts bekannt.
1: Viele leichte Erkrankungen lassen sich mit einfachen Mitteln selbst behandeln. Bei der Gesundheitsbildung will Ärztepräsident Reinhardt deshalb schon früh anfangen. Ärzte im Ruhestand zum Beispiel könnten regelmäßig an Schulen gehen und Wissen vermitteln, sagte Reinhardt im Interview mit den Funke-Zeitung. Langfristiges Ziel: weniger Arztbesuche, die nicht unbedingt notwendig sind. Die Menschen in Island haben sich gegen eine Wiederaufnahme der Beitrittsverhandlungen mit der EU ausgesprochen. Das Ergebnis des Referendums war mit etwa 53-47% denkbar knapp. Island hatte die Verhandlungen über einen EU-Beitritt 2013 abgebrochen. Viele Länder in Europa haben wieder Grenzkontrollen eingeführt. Eigentlich verrückt, meint EVP-Fraktionschef Weber im EU-Parlament. Er fordert im Deutschlandfunk stattdessen, die EU-Grenzschutzpolizei Frontex zu stärken. Der CSU-Politiker wünscht sich 50.000 Beamte, die die Außengrenzen schützen. In Köln geht heute die Gamescom zu Ende. Seit Mittwoch haben sich auf dem Messegelände Spielehersteller und Gaming-Fans aus aller Welt getroffen. Mit mehr als 1.700 Ausstellern hat die Gamescom in diesem Jahr einen neuen Rekord aufgestellt.
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4: Radio Arti hier im Äther, die eine Stunde Flux FM zum Einrahmen an die Wand hängen. Mein Name ist Janek, vorne mit einem Y und hinten mit einem Q. Willkommen zu unserer großen Sonntagnachmittags-Matinee, in der wir hier die Künste rahmen. Diese Sätze habe ich jetzt seit 17 Jahren jeden Sonntag um 16 Uhr hier am Mikrofon gesprochen. Und heute ist eine ganz besondere Sendung, indem wir hier die Künste rahmen. Den Rahmen, sagt man ja, schließt das Bild ab und diese Sendung schließt 17 Jahre wöchentliche Sendung, 17 mal 52, das ist irgendwie sowas wie 880 und irgendwas gezählte Sendung, schließt diese Reihe ab. Radio Arti, die letzte Sendung. Delle allenthalben und es wird gekürzt, dass die Balken sich brechen. Im Kunstbetrieb sowieso. Viele Galerien haben zu leiden und wie die Geschäftsführung immer sagte, die einzige Kunstsendung im deutschen Radio, die einzige einstündige Kunstsendung geht hier heute zu Ende. Für mich ein bewegender Moment und ich versuche die richtigen Worte zu fassen. Falls ihr nicht zufällig eingeschaltet habt, sondern regelmäßige HörerInnen seid, macht laut. Ich habe rausgerufen in den Kunstbetrieb zu Freundinnen und Freunden, die hier öfter mal zu Gast waren in der Sendung, zu Leuten, die ich wichtig finde und habe von ein paar Leuten Shoutouts gekriegt und die haben sich alle Lieder gewünscht. Wir hören also viele interessante Stimmen aus dem Berliner Kunst- und Kulturbetrieb und einiges an guter Musik. Und ich dachte mir, wenn es die letzte Sendung ist, die ich mache, dann wünsche ich mir natürlich auch ein Stück Musik, das ich selber gemacht habe. Hier ist von meinem vorletzten Album Rufen und Raushauen das Stück Aus dem Fenster.

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1: Dachte ich, ist ein ganz gutes Lied hier in meiner letzten Radio-Arti-Sendung auf 100,6 Flux FM. Anstatt mir hier die Tasche voll zu heulen, ein bisschen Pragmatismus und es ist, wie es ist und es geht ja auch alles weiter. Eine Tür geht zu und was mich seit 17 Jahren Radio-Arti, 17 mal 52 Sendungen, wöchentliche Sendungen begleitet hat, sind natürlich die Jingles, die die verschiedenen Rubriken ankündigen. Den Klassiker der Woche zum Beispiel, den Poetry Clip der Woche. Viele von diesen Poetry Clips hat uns damals immer Wolf Hogekamp zugeschustert, der Grand Seigneur der deutschsprachigen Poetry Slam Szene, dem ich hiermit nochmal final dafür danken möchte. Und die Jingles, die angesprochenen Jingles, die haben damals die beiden MusikerInnen von Warren Suicide, die eher der Elektropunk-Gruppe, meine Freunde PC Nackt und Cherie für mich produziert. Die Stimme, die ihr auf all diesen Jingles hört, das ist die Stimme von Cherie. Und tatsächlich, vielen Dank euch beiden nochmal dafür, 17 mal 52, ich habe die nie ausgetauscht, diese Jingles. Und sie haben diese Identität der Sendung Radio Arti wesentlich mitgeprägt. Cherie und ich, unsere Stimmen kann man aber natürlich trotzdem noch zusammen hören, weil sie ist meine DJ, sie ist meine Backup-MC und sie ist meine VJ, wenn wir live spielen. Und wer uns live sehen will, lass mich mal kurz selber Werbung machen, bevor ich hier Cheries Shoutout als ersten Shoutout abspiele. Wir spielen mit Kitty Solaris und Sable Season und Marks von Pitch Tuner in Berlin-Prenzlauer Berg im Haus der Sinne. Am 26. September ist es soweit. Wer das alles interessiert, sollte vielleicht auch den Newsletter auf dasarti.com abonnieren, damit wir alle immer schön in Kontakt bleiben. Ich sage das heute nochmal durch. Hier kommt der Cherie-Shoutout, der mich sehr gefreut hat. Klingt so.
2: Hallo, hier ist Cherie, die Stimme der Radio Arti Jingles. Lieber Yannick, es war mir eine Freude, auf diese Weise Teil deiner großartigen Sendung zu sein. 17 Jahre lang hast du hauptsächlich, aber nicht nur, bildenden KünstlerInnen eine Plattform geboten, um über ihre Kunst, ihr Werk, ihre Ausstellungen und ihr Leben zu reden. Schade, dass diese Ära nun zu Ende ist, aber es bleiben uns die schönen Erinnerungen. So habe ich mir ein Lied ausgesucht von meiner Band Warren Suicide. Ungefähr zur selben Zeit, als du mit Radio Arti angefangen hast, kam unser Album Requiem for Missing Link raus und das passt vom Titel doch auch ganz gut zu diesem feierlichen Abschied. Wir hören den Song Home und ich sage ein letztes Mal, diesmal live, Radio Arti. 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

0: Home von Warren Susat in der Berlin String Theory Version aus dem Jahre 2008. Home, das war 17 Jahre lang auch Radio-Arty für mich. Aber vielleicht muss man mit 17 dann auch irgendwann das Home verlassen. Ich versuche es einfach ganz pragmatisch zu nehmen. Die nächste Stimme, die mir einen Shoutout geschenkt hat und geschickt hat hier für die letzte Radio-Arty-Sendung, ist Anlin Go. Anlin Go ist der Herausgeber, der Chefredakteur von Arch Plus, dem genialen Architektur-Quarterly. Alle drei Monate kommt ein monothematisches Heft raus, wo wirklich spannende ArchitektInnen schreiben, von Rem Koolhaas bis hast du nicht gesehen, die Spitze der Forschung ist da, und die auch mehrmals Ausstellungen kuratiert hat in unseren, ich habe immer gesagt, in unseren Radio AT Ausstellungsraum, das Schaufenster. Das betreibe ich natürlich weiter mit monatlichen Ausstellungen. Dazu später noch mehr. Im Oktober, Mitte Oktober werden wir, Ende Oktober eine Ausstellung, eine weitere haben, die Arch Plus kuratiert. Anlin Go ist auch der Vizepräsident, der Co-Präsident von der Akademie der Künste, und er schickt uns folgende Botschaft.
1: Hallo, hier ist Anlin von der Arch Plus und der Akademie der Künste. Jan, 17 Jahre Radio Arty, Wahnsinn. Und jetzt soll Schluss sein. Was ich immer großartig fand, bei dir konnte es um Kunst gehen, ohne dass es gleich nach Kulturradio klang. Neugierig, eigensinnig und witzig. Und eigentlich konnte alles vorkommen. Kunst, Musik, Club, Stadt und alles, was dazwischen liegt. Danke, Jan, für diesen besonderen Resonanzraum. Der wird fehlen. Und weil eine Stadt zur Geisterstadt werden kann, wenn ihre kulturellen Orte verschwinden, wünsche ich mir zum Abschied The Specials mit Ghost Town. Danke.

0: Ghost Town. Da fehlt noch der Wind und treibt die Tumbleweeds durch die Ghost Town von The Specials. Gewünscht hat sich das an Lin Go, der Chefredakteur von Arch Plus und der Vizepräsident der Akademie der Künste in Berlin. Als dystopische Warnung, was mit der Kultur passieren kann, wenn immer mehr Räume, wenn immer mehr Plattformen geschlossen werden. Aus welchen Gründen auch immer. Ich bleibe ja positiv und kämpferisch. Die Kultur ist ja das, was uns alle Menschen zusammenbringt und eben den Raum auch dafür gibt, um andere Themen oder um die großen Themen anders zu verhandeln. Das haben Menschen immer gemacht, das werden Menschen immer machen, unter verschiedenen Bedingungen. Hoffen wir, dass die Bedingungen nicht ewig weiter restriktiv sind und uns die Räume nehmen. Ein Künstler, der diese Sendung wirklich seit 17 Jahren begleitet und auch das Schaufenster in der Lobeckstraße und beim Moritzplatz um die Ecke seit 16 Jahren bestehens regelmäßig mit begleitet, ist der Berliner Maler Philipp Grützinger, der nicht nur ein toller Maler ist, sondern auch jemand ist, der für die Kultur total wichtig ist, weil er andere MalerInnen, andere KünstlerInnen immer mitgenommen hat, sei es zu Galerien, in denen er in Dänemark vertreten war, in Frankreich vertreten war, in Südkorea vertreten war, der anderen Leuten eine Tür aufmacht und der auch der Kurator von dem Kunstraum Smack in der Linienstraße ist, die regelmäßig tolle Soloausstellungen für spannende KünstlerInnen machen. Und Philipp Grützinger schickt uns diese Botschaft hier.
1: Hey Jan, hier ist Philipp Grützinger und wie ich gerade mitbekommen habe, soll es Radio Arti nicht mehr geben, was ich für Berlin schockierend, traurig, doof finde, weil letztendlich war es ja die Sendung, wo wir immer gern zugehört haben alle und letztendlich hast du uns ja freundlicherweise auch immer gern eingeladen, um mit dir da über die neuesten Ausstellungen oder über Kunst im Allgemeinen zu reden und jetzt fehlt das und das finde ich total schockierend und traurig und mir fehlen ehrlich gesagt so ein bisschen die Worte. Ich würde mich freuen, wenn du ganz zum Schluss nochmal von Johnny Cash Hurt spielen würdest. Ich glaube, das passt irgendwie. Mehr kann ich, das ist das, was ich gerade empfinde. Tschüss.

0: wird uns auch Professor Else Gabriel von der Kunsthochschule in Weißensee gleich nochmal in ihren Shoutout verdeutlichen. Eine wahnsinnig gute Rhetorin, Else Gabriel, eine tolle Künstlerin und eine meiner Gesprächspartnerinnen in der Reihe Osten vom Westen, die ich in den letzten 3 Jahren mit KünstlerInnen geführt habe, die im Osten, in der östlichen Republik aufgewachsen sind und ganz andere Widerstände gegen die Kunst und die Kultur in der DDR haben erdulden müssen, sich dagegen erwehren müssen und ihre Kunst gemacht haben, als das, was wir heute haben, wo die Räume durch Gentrifizierung und Mittelkürzungen und Kulturgegenwind zu erdulden haben. Und Else Gabriel schickt uns diese Botschaft.
1: Ich heiße Else Gabriel, bin bildende Künstlerin und seit Ewigkeiten Professorin, seit 2009 an der Weißensee Kunsthochschule Berlin. Radio Arti ist unersetzlich, weil es ist, wie Radio sein sollte. Informativ, hintergründig, vielseitig, witzig, anders als alle anderen. Und wenn mir nach dem elektromagnetischen Impuls nur noch mein Kurbelradio bleibt, will ich Jan Kage und sein Radio Arti und sonst nichts. Ich wünsche mir Johannes Brahms, Werkverzeichnis, Werke ohne Opuszahl 34, Heft 2, Nummer 8, In stiller Nacht. Interpretiert von Pink Martini / The Von Trapps.

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2: Immer noch die allerletzte Radio Arti Sendung bei Flux FM. Vorerst, wer weiß, was die Zukunft bringt. Jacek Slaski hat uns den nächsten Shoutout eingesprochen. Und Jacek Slaski ist Redakteur beim Tipp-Magazin. Er ist aber auch Kurator und hat hier um die Ecke vor einigen Jahren am Schlesischen Tor die Zero Gallery gemacht, die sich den polnischen KünstlerInnen gewidmet hat. Und Jacek schickt uns diese Botschaft.
3: Hey Janek, hier ist Jacek, Musikredakteur vom Tipp Berlin, aber auch Herausgeber der Siebdruck-Edition bei uns und früher auch mal Galerist und überhaupt, unsere Wege haben sich ja immer wieder gekreuzt und eben auch bei Radio Arti, wo du mich ja netterweise eingeladen hast als Gast. Und das war immer eine große Freude, mit dir über neue Projekte und über Kunst zu sprechen und auch das zu hören, was du sonst so machst. Ja, es ist wirklich furchtbar und schade und ein großer Verlust. Ich wünsche dir alles Gute und hoffentlich gibt's das Format in irgendeiner Form bald wieder.

Else Gabriel habe ich euch ja gerade eben schon vorgespielt und von der Reihe Osten vom Westen, in der ich mich als im Westen der Republiken sozialisierte mit den KünstlerInnen aus dem Osten unterhalte, die auch ein bisschen älter sind als ich, die also junge Erwachsene vor allem waren in den 80er Jahren in der DDR und dort ihre Kunst unter anderen Umständen gemacht haben, wie ich lernen durfte. Spannende Gespräche, die nachzuhören sind auf www.fluxfm.de und dann Richtung Radio, Artiklick und dann mal durchscrollen. Da sind die ganzen Gespräche mit den KünstlerInnen der letzten Jahre zu hören. Osten vom Westen heißt die Reihe und die Transkripte sind auch auf monopolmagazin.de nachzulesen. Da hatten wir die dann nochmal veröffentlicht. Und die ganze Reihe Osten vom Westen ging los nach einem langen Gespräch, das ich an der Dinnertafel mit Thomas Scheibitz geführt habe. Er selber einer der großen Maler seiner Generation und einer der großen

0: Bildhauer. Und Thomas Scheibitz schickt uns diese Botschaft.
1: Hallo, mein Name ist Thomas Scheibitz aus Berlin. Ich grüße Yannick im Radio. Die Kunst braucht Radio als Sender und hat Empfänger. Sehr schade für Flux FM, dass 17 Jahre Plattform und Sprache über Kunst und Musik verloren gehen.

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0: Ich habe gerade mal den Taschenrechner gezückt. Es müssen so 850 Sendungen circa gewesen sein. Man weiß es auch nicht genau. Radio Arti auf Lux FM. Am Anfang waren es 50 im Jahr, weil ich im Sommer dann Pause gemacht hatte. Hinterher habe ich gesagt, komm, ich mache 52 Sendungen im Jahr. Sagen wir also 850, obwohl wie geil wäre 888 gewesen. Eine der großen Freiheiten, die ich hier hatte, war die musikalische Carte Blanche. Ich konnte wirklich immer spielen, was ich wollte, von altem Jazz über Mos Def bis Slayer und dann zu Two-Step-Sachen. Wurde mir nie reingeredet. Ich erinnere mich, als der Geschäftsführer, der ehemalige Geschäftsführer Markus Kühn, mich irgendwann mal anrief, und weil ich Slime gespielt hatte, die Punkband. Es ist so geil, das haben wir früher immer gehört. Wo hat man das im formatisierten Radio von heute, dass man wirklich alles spielen kann? Jakob Ilija ist Gitarrist bei der Gruppe Element of Crime seit immer und er schickt uns diese Botschaft.
1: Hallo, hier ist Jakob Ilija von Element of Crime. Ich habe die Sendung von Jan Karge immer mit großem Interesse gehört. Wo sonst hat man so viel erfahren über neue Kunst und neue Künstlerinnen und Künstler? Auch die Musikauswahl war immer formidabel. Ich wünsche mir für die letzte Sendung einen Titel von Nick Lowe, Tanqueray.
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2: 850 Sendungen Radio Arti, lassen wir es einfach dabei for the sake of the number. 17 Jahre, das ist sicher. In der ersten Septemberwoche vor 17 Jahren, also 2009, ging es los, damals noch in der Brunnenstraße. Jetzt haben wir 2026 und ich sitze hier zum letzten Mal vor dem Mikrofon. Und was wir ja immer gemacht hatten, immer KünstlerInnen eingeladen, um über ihre aktuellen Ausstellungen zu sprechen. Und diese große Freiheit in Sachen Musik. Jemand, der auch beides in seiner Karriere und in seinem Denken und Schaffen miteinander verbindet, ist Max Dax, Autor, Musikjournalist, der letzte Chefredakteur vom Spex Magazin, dem legendären, aber auch Kurator. Und er betreibt beim Südstern an der Hasenheide seit einem Jahr die Galerie Santa Lucia. Früher waren die in der Lübbener Straße. Max Dax schickt uns diese Botschaft hier.
3: Hallo Jannik, hier spricht Max Dax. Ich kann es gar nicht fassen, dass Radio Arti jetzt die Türen schließt. Das ist ein schlimmer Verlust. Ich meine, du weißt es am besten, aber ich kann das nur aus der Sicht all der Künstler und Kuratoren und Ausstellungsmacher und Macherinnen in Berlin sagen, die in deiner Sendung immer eine offene Tür gehabt haben, eine Möglichkeit auf ihre Ausstellungen, auf ihr Werk, auf ihre Problematiken hinzuweisen. Und wenn es das jetzt nicht mehr gibt, dann ist das, um es mal ganz klar zu sagen, ein herber Verlust, den wir hier alle mitnehmen müssen, leider. Und aber wir gucken nach vorne und deswegen habe ich einen Musikwunsch und der lautet Forever Young, May You Stay Forever Young, Jannik, und zwar von Bob Dylans Album Shadow Kingdom. Das ist ein Album, was der vor ganz kurzem erst veröffentlicht hat. Das heißt, Jahrzehnte nachdem er den Song geschrieben hat, hat er noch einmal eine neue Version gemacht. Und das mag uns doch alle daran erinnern, dass es immer und immer und immer und immer weitergeht. Ich danke dir, Jannik.

0: Der großartige Bob Dylan, gewünscht hat sich das Max Dax. Und wenn wir über die Verbindung von Kunst und Musik, von bildender Kunst und Musik sprechen, dann denke ich in Berlin auch immer an einen Künstler, nämlich an Gregor Hildebrand. Der hat das Thema Musik und Ton nicht nur in seinen Skulpturen, die er aus verformten Schallplatten als Säulen formt, als ganze Wände inszeniert, nicht nur in seiner Malerei, die stattfindet auf Leinwänden, die er mit bespielten Kassettenbändern beklebt, nicht nur in seinem ganzen Schaffen und Werk reflektiert, also auch im Material, sondern er ist auch zusammen mit seiner Frau Alicia Quade, der Künstlerin, der Betreiber von Jagorski Records und bringt dort die Vinylschallplatten raus von bildenden KünstlerInnen, die auch Musik machen und tatsächlich auch meine letzten beiden Alben. Ich bin sehr froh, auf diesem wunderbaren Label veröffentlicht zu werden. Und Gregor Hildebrand schickt uns diese Nachricht hier.
1: Man muss es nicht schönreden. Ich bin total traurig, dass die Sendung abgesetzt wird. Radio Arti war eine Instanz seit 17 Jahren, immer sonntags. Es bricht was weg. Und das macht mich auch daher traurig, weil ich das als Gesamtspiegel zu derzeitigen Situation sehe. Und es ist, wie es ist. Ich wünsche mir aus diesem Anlass den Gaubenmann mit dem stillen Mond, wo es dann doch heißt, am Ende bin ich nicht allein. Alles Gute.

0: Gaubenmann war das auf Tchaikovsky Records gerade neu veröffentlicht. Stiller Mond hieß das Lied. Als nächstes schickt uns eine Künstlerin ein Shoutout, eine Botschaft. Eine Künstlerin, die hier öfter ihre Ausstellung vor den Mikrofonen in den letzten 17 Jahren, sagen wir mal in den letzten 15 Jahren vorgestellt hat. Eine Künstlerin, die ich ganz besonders feiere. Aus verschiedenen Gründen. Bleiben wir mal bei der Kunst. Sie ist eine, ich würde sagen, eine Konzeptkünstlerin von der neuen Generation. Es gibt so verschiedene. Brad Downey, einer meiner Lieblingskünstler, die ich ausstellen darf, gehört auch dazu, die eigentlich mit jeder Werkserie eine andere Bildsprache, eine andere Ästhetik finden, was immer daher kommt, dass es aus den Gedankengängen, aus den konzeptuellen Überlegungen entsteht, die Kunst, die sie dann in ihren aktuellen Ausstellungen präsentieren. Ich spreche von Anina Brizola und ich habe es, glaube ich, in allen Interviews der Transparenz halber gesagt. Ich liebe diese Frau, ich bin mit ihr seit 15 Jahren zusammen. Sie ist die Mutter meiner Kinder und eine ganz tolle Frau, eine ganz tolle Künstlerin. Und sie schickt uns diese Botschaft hier.
1: 17 Jahre Radio Arti, noch nicht volljährig und schon verstorben. Ich trauere. Ich trauere um eine Sendung, die es auf einzigartige Weise verstand, Lust aufs Sehen, aufs Nachdenken und Fragen stellen zu machen. Und das zu richtig guter Musik. Ein weiterer Kunstort, der hiermit verloren geht. Rest in peace. Hier ist Anina Brizola. Protect your neck, Wu-Tang Clan.

0: Radio Arti hier im Äther. Mein Name ist Janek, vorne mit dem Y und hinten mit dem Q. Und der ganze Wu-Tang-Clan ruft dazu auf, mich zu protecten. Und das ist gut so. Einer der schönen Schutzräume, die mir bleiben, ist das Schaufenster. Und immer wenn ich die von KünstlerInnen kuratierten Ausstellungen im Schaufenster hier in der Sendung vorgestellt habe, habe ich immer gesagt, unser erweiterter Radio Arti Ausstellungsraum in der Kreuzberger Lobeckstraße 30 bis 35, ganz um die Ecke vom Moritzplatz. Seit 16 Jahren, auch das begann im September interessanterweise, gibt es diesen Raum. Seit 3 Jahren betreibe ich ihn zusammen mit dem großartigen Künstler Jan Brokhoff, der fantastische Collagen macht, Architekturmodelle, in denen er seine Jugend in Schwedt, in dieser DDR-Industriestadt, reflektiert. In seinen Collagen reflektiert er was ganz anderes. Von ihm habe ich das Wort Anthropophagie gelernt. Man könnte auch Menschenfresser sagen. Spannender Künstler, mit dem ich das Schaufenster mache. Und seid alle herzlich eingeladen. Jetzt am Donnerstag in 4 Tagen, am 3. September, feiern wir die Ausstellung The Artist as Curator's Art Volume 15 und Volume 16, in der wir ausstellen diejenigen KünstlerInnen, die in den letzten 2 Jahren für das Schaufenster kuratiert haben. Und Jan Brokhoff schickt uns diese Nachricht.
1: Lieber Janek, hier ist Jan Brokhoff, dein Kollege vom Schaufenster. So, also nach 17 Jahren ist jetzt wieder eine kleine Kulturinstitution erledigt. Das ist schade, schlimm, schlimm, schlimm. Ja, wird keinen Ersatz dafür geben. Hast du gut gemacht und ich hoffe, dass es ja irgendwie noch eine Chance gibt, dass es vielleicht doch weitergeht. Und ja, wenn nicht, wünsche ich mir zum Abschluss von Fred Rapid. Ciao, Janek. Halt die Ohren steif.

0: Fred Rapid von Fred Rapid gerade gehört. Die große Freiheit, die ich hier musikalisch in 17 Jahren Radio-Arti hatte, habe ich ja gerade schon moderiert und mich darüber gefreut. Die hatte ich auch inhaltlich. Ich lade ja die ganzen Gäste, Gästinnen hier ein und nicht immer waren es bildende Künstler alleine. Manchmal waren es auch Filmemacher, wie der Dokumentarfilmer Florian Opitz, der großartige, preisgekrönte Dokus gemacht hat. Der große Ausverkauf ist eine. Capital B war 2023 eine weitere. Und in diesem Jahr kam raus, solltet ihr unbedingt gucken, zu Gast bei Freunden, eine Mini-Doku-Serie über Mesut Özil, dem sich viel migrantisches Schicksal in Deutschland an dieser einen Person erzählt. Großartiger, sehr politischer, mit, ich glaube, 2 Grimme-Preisen gekrönte Filmemacher. Und Florian Opitz schickt uns diese Nachricht.
1: Yo, Yannick, hier ist der Florian Opitz. Jammerschade zu hören, dass Artifati endet, aber alles Gute hat mal ein Ende. Ich habe die Sendung sehr geliebt und war ja auch, ich glaube, 2-mal zu Gast bei dir. Ich glaube, die Zukunft bringt fantastisches Neues. Die Hoffnung stirbt zuletzt. Bleib so, wie du bist. Und vielleicht schaffen wir es ja zusammen, was Neues, Tolles zu starten. Ich wünsche dir auf jeden Fall alles Gute. Meine Props für die vielen Jahre deiner Sendung. Und wenn ich an die Sendung denke und an uns beide, dann denke ich auch an den Song Waiting Room von Fugazi, einer der wichtigsten Songs meines Lebens. Und da würde ich mich natürlich sehr freuen, wenn du den heute spielst. Jan, hau rein, wir sehen uns. Bis bald, es lebe Radio Artifati. Ciao.

0: Lieblingslied von Florian Opitz, Waiting Room von Fugazi, und ich kann mich da anschließen, es ist eins meiner vielen Lieblingslieder. Eins der schönen Erlebnisse war, ich glaube, es war die erste Augustwochensendung vor 4 Wochen, da hatte ich hier 4 tolle Fotografinnen aus Washington D.C., aus der Punk- und Hardcore-Szene von Washington D.C., die eine Ausstellung in der Galerie Neurotitan im Haus Schwarzenberg in Berlin-Mitte gemacht haben. Auch so einer der letzten Orte, die noch zeigen, wie Berlin-Mitte mal in den 90ern war und die Zeit eingefroren haben. Und begleitet wurden diese 4 tollen Fotografinnen von 2 ihrer Ehemänner. Der eine ist der Drummer von Fugazi gewesen und der andere ist Alec McKay, der Bruder von Ian McKay. Also was ich hier für wunderschöne Leute habe kennenlernen dürfen in diesen 17 Sendungen Radio Arti, das muss ich mir wann anders nochmal aufs Butterbrot schneiden. Und was für ein wunderbares Team ich hier hatte. Flux FM, das war auch so ein bisschen, ich bin ja vorsichtig mit diesen pathetischen Wörtern, aber es ist auch so ein bisschen Familie, es ist auch ein bisschen wie eine große WG, sagte gerade eben im Vorgespräch noch derjenige Redakteur, mit dem ich hier dauernd die Vor- und Nachgespräche führe, nämlich Jakob Mummert. Der ist derjenige, ich schreibe dann immer die Playlisten zusammen, ich lade die Gäste ein. Jakob sucht diese ganzen Titel raus, die ich mir da so ausdenke und recherchiere und die sich die Gäste wünschen, die sogenannten Küvüs, die Künstlerwünsche haben wir das genannt. Und diese Zusammenarbeit werde ich auch sehr vermissen. Ich muss zugeben, ich habe gerade schon mal reingehört, was er gesagt hat. Ich bin sehr bewegt. Hier ist Jakob Mummert aus der Flux FM Redaktion, der Musikredakteur.
1: Hallo Yannick, vorne mit dem Y, hinten mit dem Q. Hier ist Mummi aus der Redaktion. Wir kennen uns und ich wollte nochmal kurz Revue passieren lassen, wie ich so die letzten Jahre mit dir wahrgenommen habe. Es war immer eine Special Mission, immer ein Spezialauftrag wöchentlich, die Songs vor allem zu suchen. Also gab es ja viele Songs aus aller Herren Länder auf der ganzen Welt in verschiedensten Sprachen. Also wenn man mal ein bisschen Abwechslung braucht im Alltag, dann würde ich vorschlagen, mal zu suchen, würde ich einmal raten, die Songs auf Hebräisch mit hebräischem Titel oder aus Rumänien oder Arabisch, Türkisch, was auch immer, wo dann auch die Schriftzeichen von rechts nach links gehen müssen, zu suchen und zu finden. Und letztens hatten wir jemanden zu Gast, der eine Schallplatte digitalisiert hat, um speziell diesen Song bei uns spielen zu können, weil er in den Tiefen des Internets einfach nicht auffindbar war. Aber es war immer ein kleines Erfolgserlebnis, wenn man es dann doch gefunden hat oder doch einen Weg gefunden hat, wie man diesen Song mit ins Programm bekommt. Und vor allem hat das ja auch genau unseren Claim, also den Flux FM Claim, so Radio, so bunt wie Berlin, perfekt bedient und nicht nur meinen, sondern garantiert auch vielen anderen Leuten dabei geholfen, den musikalischen Horizont wesentlich zu erweitern. Ja, und nicht nur musikalisch, sondern du hast ja nicht nur Songs aus allen Nationen dieser Welt hier mit reingebracht in diese Sendung, sondern auch Menschen und verschiedenste Sichtweisen, verschiedenste Blickwinkel, verschiedenste Positionen, verschiedenste Arbeiten. Und es ist eine unique Sendung, eine einzigartige Sendung deutschlandweit und die wird uns allen sehr fehlen. Und ja, möchte dir ganz herzlich danken für die schöne Zeit. Ich mag dich sehr, war immer witzig, vor den Sendungen ein bisschen zu schnacken. Und ich werde mich demnächst garantiert auch mal dann ins Schaufenster verirren und never forget, ne, so Comebacks haben ja auch so ihren Reiz, ne? Nur mal so in den Raum gestellt. Und ich wünsche mir von Morphine French Fries and Pepper. Als ich den zum ersten Mal gehört habe, dachte ich mir sofort, das ist ein Song für Radio Arti. Das ist ein guter Song für die Sendung. Der passt da super rein. Der fällt ein bisschen aus dem eh schon sehr breit gefächerten Flux FM-Programm. Aber bei Radio Arti sehe ich genau diesen Song. Und deswegen möchte ich ihn hier gerne nochmal spielen als Abschiedssong. Vielen Dank, Yannick. Mach's gut und wir sehen uns garantiert.

0: Klingt ganz gut, French Fries with Pepper. Eigentlich wollte ich ein bisschen fettarmer essen, weil ich mir gerade einbilde, eine ganz gute Sommerfigur zu haben. Vielleicht esse ich sie gleich auch noch mit Jakob Mummert, der mich gerade fragte, trinken wir noch ein Bier? Letztes, ich wollte ja auch alkoholfrei bleiben, aber hey, diese Träne im Knopfloch muss vielleicht runtergespült werden und ich breche meine Grundsätze. Womit ich nicht brechen möchte, hier in der letzten Sendung von 850 und ein paar gequetschten Sendungen Radio Arti auf Lux FM ever. Wobei, ever, ever? Forever, ever? Er sagte ja, vielleicht kommt's ja wieder. Und Joe Strummer schrieb auf einem Cover von The Clash, The Future is Unwritten. Und der Reine, der sagt, it is, wie it could, wie it could. Und drittens hätten wir alles Judy Young. Wer weiß, was die Zukunft noch in petto hält. Diese Sendung habe ich auf jeden Fall immer mit folgendem Satz beendet. Feiert euch selbst, feiert das Leben und feiert die Künste. Oder habe ich gesagt, feiert das Leben, feiert euch selbst und feiert die Künste. Ich glaube, so rum habe ich es gesagt. Ein Shoutout habe ich noch von Alicia Quade. Die großartige Künstlerin, Bildhauerin, wahrscheinlich eine der größten ihrer Generation hier aus Deutschland, aus Berlin kommt, Alicia Quade, die mit Gregor Hildebrand das Label Jagorski Records betreibt und uns folgende Botschaft hier schickt. Ich bin draußen, ich sag zum letzten Mal, feiert euch selbst, feiert die Künste und feiert das Leben. Tschüssikowski und bye bye, mein Name ist Janek, vorne mit dem Y und hinten mit dem Q und das hier ist Alicia Quade.
1: Unglaublich, um kaum zu fassen, nach 17 Jahren kein Arti mehr. Ich wünsche mir natürlich, es könne nur besser werden. Auf in die Zukunft von Janek. Schmeiß die.

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3: Im Studio Philipp Nützig. Schönen guten Tag. Nach Schüssen auf einer Techno-Party in der Schweiz ist die Polizei im Großeinsatz. Der Vorfall ist gegen 2:30 in der Nacht passiert, auf einem Festival mit tausenden Besuchern. In einem Video, das im Netz kursiert, sind mehrere Schusssalven zu hören. Polizeisprecher Philipp Wenzel sagte:
4: Nach vorläufigen Erkenntnissen haben die nächtlichen Schüsse im Schachen in Aarau ein Todesopfer und 5 zum Teil schwer verletzte Personen gefordert. Über den Verletzungsgrad der 5 zum Teil schwer verletzten Personen kann ich zurzeit noch keine Angaben machen.
3: Die Fahndung nach dem oder den Tätern läuft weiter. Zu den Hintergründen der Tat ist bislang nichts bekannt. Die Deutsche Bahn will deutlich mehr Geld in Sauberkeit und Sicherheit stecken. Das entsprechende Sofortprogramm wird bis 2030 verlängert, schreibt die Bild am Sonntag. 210 Millionen Euro sollen bis dahin fließen. Geplant ist etwa, dass die Reinigungsteams in den Fernverkehrszügen verdoppelt werden. Bahnchefin Paller sagt, sauberere Züge und Bahnhöfe, mehr Sicherheit und mehr Komfort sollen der neue Standard sein. Es bleibt dabei, Island will nicht in die EU. Bei einem Referendum sprach sich eine knappe Mehrheit der Isländer gegen Beitrittsverhandlungen aus. Die Abstimmung endete mit rund 53-47%. 2009 hatte Island den EU-Beitritt schon mal beantragt, die Gespräche wurden aber abgebrochen. Spektakulärer Gefängnisausbruch in Nordrhein-Westfalen. In Duisburg ist ein 35-Jähriger aus einer JVA getürmt. Der mutmaßliche Dieb sägte offenbar das Fenstergitter seiner Zelle im 3. Stock durch. Übers Dach entkam er aus dem Gefängnis. Bislang fehlt von dem Mann jede Spur. Norwegen hat sich von seinem verstorbenen König Harald verabschiedet. Zahlreiche Menschen nahmen in Oslo an einem Trauergottesdienst teil, darunter auch Haralds Sohn, der neue König Håkon der VIII. Er würdigte seinen Vater, der seinen Werten und Pflichten immer treu geblieben sei.
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6: Willkommen zur X-Jazz Radio Show auf Flux FM mit Daniel Best am Mikrofon. Wir starten heute mit der Soul-Sängerin aus England, Cleo Soul. Ihr Stück Imagine, einige werden sie kennen, weil sie auch ein Teil vom Sort Collective ist. Ja.

war Please Hold Me von der holländischen Band Multibeat zusammen mit dem Sänger Sam Wilder, gerade erschienen auf dem Berliner Label Sonar-Kollektiv. Aus London kommen die Mercury Prize-Gewinner Ezra Collective mit ihrem Stück Jubilee Feeling.

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Das war Neues von Erykah Badu, in diesem Fall featuring Kamasi Washington, den Saxophonisten aus L.A. Das Stück hieß Black Box und ist von ihrem neuen Album New America Part 2 Return of the Ankh. Ihr erstes Album seit 16 Jahren. Aus Berlin kommt der Brasilianer Maurizio Fleury. Wir hören Kadi Koi.

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Das war Saul Williams mit seinem Stück Dagger. Und aus L.A. kommt auch Dexter Story und auch wieder mit Kamasi Washington und auch Sudan Archives. Hören wir das Stück Mama. 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

Das war Neues von dem Sänger Victor Davies, das Stück Be The One. Und wer ihn nicht kennt, er hat unglaublich tolle Musik gemacht, in den 90ern vor allem und zwischendurch jetzt bildende Kunst. Und jetzt ist er wieder da und hat auf Kompost diese Single veröffentlicht. Wenn ihr die Chance habt, ihn zu sehen und seine Bilder zu sehen, solltet ihr die Chance nutzen. Das war's heute, die X-Jazz Radio Show auf Flux FM mit Daniel Best am Mikrofon. 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Und natürlich könnt ihr Tickets kaufen für alle X-Jazz Veranstaltungen auf der xjazz.com Webseite. Ich schließe die Show ab mit Reservoir, das Stück Fourth Cloud featuring Gregory Ullmann.

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2: Im Studio Philipp Nützig. Schönen guten Abend. Es bleibt dabei, Island will nicht in die EU. Bei einem Referendum hat sich die knappe Mehrheit der Isländer gegen Beitrittsverhandlungen ausgesprochen. Dirk Justus mit den Hintergründen.
3: Die Abstimmung ist mit rund 53-47% zu Ende gegangen. Islands Regierung hatte sich zuvor offen für einen EU-Beitritt gezeigt. Wohl auch wegen der Grönland-Übernahmedrohungen von US-Präsident Trump. Beitrittskritiker fürchten dagegen, dass Island in der EU seine Souveränität einbüßen würde und die Kontrolle über die wichtigen Fischereigewässer. Vor 17 Jahren hatte Island den EU-Beitritt schon mal beantragt, die Gespräche wurden aber im Jahr 2013 abgebrochen.
2: Vor Zypern sind mindestens 7 Menschen bei einem Schiffsunglück ums Leben gekommen. Am Vormittag war eine Fähre mit rund 270 Passagieren gekentert. Laut der Regierung in Nordzypern wurden bislang fast 240 Menschen in Sicherheit gebracht. Der Rettungseinsatz dauert an. Bei Schüssen auf einer Techno-Party in der Schweiz ist ein Mensch getötet worden. 5 weitere wurden verletzt, wie die Polizei im Kanton Aargau mitgeteilt hat. Passiert ist das Ganze um 3 Uhr nachts. Die Suche nach dem oder den Tätern läuft. Die Hintergründe zur Tat sind bislang nicht bekannt. Mehr Gesundheitsbildung an den Schulen. Dafür macht sich der deutsche Ärztepräsident Reinhardt stark. Pensionierte Ärzte etwa könnten regelmäßig an Grundschulen gehen, sagte Reinhardt den Funke-Zeitung. So können Menschen frühzeitig lernen, wie man sich bei leichten Krankheiten selbst hilft. Die NASA hat ein neues Weltraumteleskop auf den Weg gebracht. Die SpaceX-Rakete mit dem Gerät an Bord ist am Nachmittag in Florida abgehoben. Das Teleskop soll bei der Erforschung des Universums helfen und nach anderen Planeten außerhalb unseres Sonnensystems suchen. Raumfahrtprofessor Ulrich Walter sagte bei Welt:
4: Warum gibt es das Universum? Wie funktioniert es? Sind wir nur zufälligerweise hier im Universum oder ist es eine Absicht? Gibt es da draußen auf anderen Exoplaneten anderes Leben? All diese Fragen sind für das Wissen oder für die Menschheit essentiell und deswegen machen wir solche Missionen.
2: Der SC Freiburg ist optimal in die neue Saison der Fußball-Bundesliga gestartet. Gegen Werder Bremen gab es einen 4:1-Sieg. Durch den Sieg ist Freiburg zunächst Tabellenzweiter.
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5: Einen wunderschönen Sonntagabend wünsche ich euch. Am Mikrofon Jola Jordans um 6:15. Wir starten jetzt in die neue Stunde mit Musik aus London von Frank Moody. Waiting for the Punchline.

Jan und Mila auf Flux FM an diesem Sonntag mit Sleepy One. Da die meisten von euch jetzt heute ja wahrscheinlich eher gemütlich machen werden, denn morgen steht ja der nächste Arbeitstag an, habe ich schon mal für euch einen Blick in die nächste Woche geworfen und mal geschaut, was in Berlin da so an Partys geht. Es gibt zum Beispiel im Studio 1111 eine Toytonics Party, aber auch verbunden mit Kunst. Toytonics Art Jam heißt sie. Freitag am 4. September um 21 Uhr geht's los, bis Samstag um 5 geht das Ganze. Tickets gibt es schon mal vorab für 17 Euro, finde ich, ist ein fairer Preis. Mittlerweile zahlt man ja meistens um die 20, 30 Euro, wenn man in den Club geht. An den Decks steht zum Beispiel Cody Curry, den man für seine Hausmusik kennt, aber auch Lars Eidinger, den man ja auch als Schauspieler kennt. Außerdem Armada oder Robin Flux. Das ganze Line-up und auch alle Infos dazu, die findet ihr online, zum Beispiel auch auf Resident Advisor. Für euch jetzt schon mal ein kleiner Vorgeschmack auf nächste Woche Freitag in Studio 1111 mit Cody Curry und Player.

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1: Jeder fünfte Erwachsene in Deutschland lebt mit starkem Übergewicht. Hier spricht man auch von Adipositas, einer chronischen Krankheit. Viele Betroffene haben das Gefühl, ständig kämpfen zu müssen, gegen ihr Gewicht, vor allem aber gegen Vorurteile. Professorin Katharina Timper von der TU München.
2: Sie führen dazu, dass sich Menschen mit Adipositas selbst die Schuld geben an ihre Erkrankung und sich aus Scham und Selbstabwertung sozial zurückziehen und teils gar nicht mehr am gesellschaftlichen Leben teilnehmen.
1: Dabei gibt es keinen Grund, sich schuldig zu fühlen, denn Hunger, Sättigung und Belohnungssystem werden vom Gehirn gesteuert. Bei Adipositas können aber beispielsweise genetische Veränderungen, Veranlagungen und Umwelteinflüsse zu einer Fehlregulierung führen.
2: Wir haben heute verstanden, dass Adipositas eine neurobiologische Erkrankung ist. Und das bedeutet wiederum, wenn es mit dem Abnehmen nicht klappen will, hat das nichts mit fehlender Disziplin oder einer zu geringen Willensanstrengung zu tun.
1: Statt Ausgrenzung benötigen Betroffene echtes Verständnis und Unterstützung von ihrem persönlichen Umfeld und insbesondere von ärztlicher Seite.
2: Adipositas muss langfristig, ganzheitlich und individuell behandelt werden. Darum kann ich nur alle Menschen dazu aufrufen, Menschen mit Adipositas mit nichts als Wertschätzung, Empathie und Respekt zu begegnen. Betroffene müssen ohne Angst vor Abwertung und Stigmatisierung ärztlichen Rat und Hilfe in Anspruch nehmen können, um für diese komplexe Erkrankung die adäquate Hilfestellung zu erhalten.
1: Wertvolle Infos über Adipositas und Unterstützung bei der Arztsuche finden Sie auf meinwegmitadipositas.de.
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49 Cent Main mit Insomnia auf Lux FM an diesem Sonntagabend. Schön, dass ihr hier dabei seid und jetzt gleich hier mit mir gemeinsam dem neuen Track lauscht, der von Teed rausgebracht wurde. Aber nicht alleine, sondern er hat sich in einer Kollaboration mit dem Produzenten Catching Flies zusammengetan. Beide bekannt für eben elektronische Musik, die aber oft eben auch so ein bisschen verträumte, poppige Elemente hat. Der neue Track klingt so: Return to Ojai.

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Ein Remix von Dennis Cruz, In Your Mind auf Flux FM. Die ganze Woche nehme ich euch ja hier in der Sendung schon mit in die 90er Jahre und stelle euch eben Tracks vor, die in dieser Zeit gerade in der Technomusik eben groß waren. In den 90ern ist ja ganz, ganz viel passiert in dem Genre. Vor allem sind eben auch ganz viele neue Clubs entstanden. Es wurde super viel mit Platte noch aufgelegt. Es entstand aber auch ein bestimmter Sound. Es gibt einen Track, den kennt ihr eigentlich alle, denke ich. Kommt eben auch aus dieser Zeit, wurde auf einigen Love Parades gespielt, aber auch in einigen Clubs als Intro, als Outro oder zwischendrin und die Meute ist ausgerastet. Bis heute hört man ihn aber immer noch in Sets von DJs auf der ganzen Welt. Für euch Insomnia mit Faceless.

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1: 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Im Studio Lisa Schwarzkopf. Schönen guten Abend. Island will nicht in die EU. Bei einem Referendum sprach sich die knappe Mehrheit der Isländer gegen Beitrittsverhandlungen aus. Die Abstimmung endete mit rund 53-47%. Vor 17 Jahren hatte Island den EU-Beitritt schon mal beantragt, die Gespräche wurden aber im Jahr 2013 abgebrochen. Die Beitrittskritiker befürchten, dass Island seine Souveränität und die Kontrolle über die für das Land wichtigen Fischereigewässer verlieren könnte. Die AfD könnte bei der Sachsen-Anhalt-Wahl in einer Woche ein historisches Ergebnis einfahren. Ob es für die absolute Mehrheit reicht, ist aber noch offen. Unterdessen wird Russland immer mehr zum Wahlkampfthema. Das BSW will sich zusammen mit der AfD gegen weitere Ukraine-Hilfen stellen. Zudem war durchgesickert, dass der Bund Moskau offenbar für den Leipziger Drohnenangriff verantwortlich macht. Politikwissenschaftler Oliver Lemke sagt im Weltfernsehen:
2: Russland war ja immer irgendwie so ein mehr oder minder offenes Wahlkampfthema für das BSW. Und dass die AfD eine Russlandnähe pflegt, ist ja klar. Das heißt, wenn Russland jetzt von der deutschen Regierung ein klares Stoppschild bekommt, das kann nochmal einen echten Polarisierungsschub auslösen. Und das kann sehr wohl in den Landtagswahlen im Osten eine große Rolle spielen.
1: Vor Zypern sind mindestens 7 Menschen bei einem Schiffsunglück ums Leben gekommen. Am Vormittag war eine Fähre mit rund 270 Passagieren gekentert. Laut der Regierung in Nordzypern wurden bislang fast 240 Menschen in Sicherheit gebracht. Der Rettungseinsatz dauert an. Medizinwissen aus erster Hand für Grundschulkinder. Dafür spricht sich Ärztepräsident Reinhardt aus. Er schlägt im Interview mit den Funke-Zeitungen vor, dass pensionierte Ärzte regelmäßig an die Schulen gehen und Grundwissen vermitteln. Ziel ist, dass sich Menschen bei leichten Erkrankungen besser selbst helfen können. Der SC Freiburg ist optimal in die neue Saison der Fußball-Bundesliga gestartet. Gegen Werder Bremen gab es einen 4:1 Kantersieg. Durch den Sieg ist Freiburg zunächst Tabellenzweiter. Deutschlands Hockeymänner sind wieder Weltmeister. Das DHB-Team gewann das Endspiel gegen Spanien im belgischen Wavre mit 1:0 und verteidigte damit seinen Titel von 2023.
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4: Wir lassen jetzt hier mal gemeinsam das Wochenende ausklingen. Auf Flux FM, es ist kurz nach 7. Mein Name ist Jula Jordans. Ich nehme euch mit in die neue Stunde mit einem Track, der so viele Interpreten hat. Da nenne ich jetzt hier nicht alle Namen, aber den Titel, den bekommt er von mir. Adj.

Es ist Sonntagabend, ihr hört Flux FM. Von mir gibt es jetzt eine kleine Empfehlung für alle, die sich schon mal grob überlegen, was man nächste Woche Schönes machen kann. Am Freitag ab 16 Uhr, da geht's in der Else wieder los. Die haben ja wirklich ein krasses Sommerprogramm auf die Beine gestellt mit internationalen DJs, die dort eben an die Decks kommen. Nächste Woche, am Freitag, da kommt Max Cooper aus UK. Er ist bekannt für elektronische Musik, die aber so ganze Soundkulissen manchmal bildet. Es ist fast schon ein Kunstwerk, was er da musikalisch auf die Beine bestellt. Er hat auch eine riesen Fanbase international, tourt durch die ganze Welt mit seinen Tracks. Ja, und Max Cooper, der ist eben nächste Woche dann in der Else an den Decks. Spielt natürlich nicht allein, neben ihm gibt es noch weitere DJs, die mit dabei sind. Aber Max Cooper spielt zwei Sets, einmal Indoor, einmal Outdoor. Tickets, die bekommt er jetzt auch schon vorab. Wenn ihr ganz, ganz früh seid, dann gibt es noch welche für 15 Euro. Sonst kosten sie 16 Euro, aber lohnt sich, denke ich, ihn mal da an den Decks zu sehen. Wer Max Cooper nicht kennt, einen seiner bekanntesten Tracks habe ich für euch hier jetzt mal mit reingenommen in die Sendung. Perpetual Motion.

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Quanta Questa von Pleasure Voyage. In einem Remix auf Flux FM an diesem Sonntag. Es gibt einen neuen Track, der kommt vom Geist. Das Berliner Duo steht ja seit Jahren für so einen Sound, der zwischen elektronischer Musik, House, Techno, irgendwo dazwischen variiert. Und für den neuen Track Way Out, da hat sich das Duo aus Berlin zusammengetan mit zwei spannenden Künstlern, Batu und Malo. Und das Ergebnis ist ein elektronischer Track, der nicht ganz so zackig ist, aber eben gerade neu rausgekommen ist auf dem Label Embassy One. Ist eben eine ziemlich gute Mischung von diesen drei Stilen der Musiker. Macht euch mal selbst ein Bild von Geist, Batu und Malo mit

Channel Tress, Black Techno Guy auf Flux FM an diesem Sonntagabend. Wir schauen nach Australien zu dem Track All Yours. Der ist nämlich gerade rausgekommen von Crooked Colors. Die kommen aus Australien und sind bekannt für ihren elektronischen Sound, der sich aber gerne auch mal mit Indie-Tracks vermischt und manchmal auch so ganz sphärisch ist. Ja, sie haben es zusammengetan mit der Singer-Songwriterin Georgie Kay, die schon seit ihrer Jugend Musik macht, schon unterschiedlichste Wettbewerbe gewonnen hat und in Australien allseits bekannt ist. Für euch Georgie Kay und Crooked Colors mit All Yours.

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Lilia mit Journey auf Flux FM. Sonntagabend ist es. Nächste Woche, da stehen wieder einige Partys an, um euch schon mal einen kleinen Überblick zu geben. Habe ich ja eben schon über die Party in der Else gesprochen. Für alle House-Fans gibt's aber auch im Oxy ab Samstag um 15 Uhr wieder die Small Great House. Eine Partyreihe, die vom Labelgründer Luca Olivotto ins Leben gerufen wurde. Der hat nämlich das Label Small Great Things gegründet und damit eben die Partyreihe, die ähnlich klingt, Small Great House, die findet regelmäßig im Oxy statt. Am Samstag geht's um 15 Uhr los, bis 10 Uhr morgens am Sonntag könnt ihr mitfeiern, Open Air und Indoor 19 Stunden lang. Tickets gibt's vorab für 17 Euro. Luca Olivotto selbst, der steht auch an den Decks. Für euch jetzt, um euch einzustimmen mit Felt So Good.

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2: Sonntagabend, kurz nach 8 auf Flux FM. Mein Name ist Jola Jordans. Ich wünsche euch einen schönen Abend.

Captain Mustache und Play Paul mit The Pathetic. Es gibt einen neuen Track von einem meiner Lieblings-Acts, deswegen wollte ich den hier noch mit reinnehmen in die Sendung und euch mit auf den Weg geben am Sonntagabend. Der ist jetzt ein bisschen zügiger, ein bisschen düsterer, als was ihr sonst so kennt, aber einigen von euch wird er bestimmt auch gefallen. Kommt von HNGT, dem brasilianischen Künstler, der gerade ganz auf dem aufstrebenden Ast in der elektronischen Musikwelt ist, mit The Reason.

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Boris Brecher, der Mann mit der Maske. Auf Flux FM mit Fennec. Kommen wir zu neuer Musik. Die kommt von dem Produzenten und DJ Nico Ne, der ja auch schon seit Jahrzehnten in der elektronischen Musikwelt unterwegs ist, auf den ganz großen Bühnen spielt. Er hat sich mit Erhan Kesen zusammengetan und diesen Track hier gerade neu rausgebracht. What We Have.

Harrison First und Anne May mit Traits auf Flux FM am Sonntagabend. Bevor ich hier in einer knappen halben Stunde schon das Feld räume und euch verlasse, habe ich noch ein neues Release. Das kommt von Sepp Junior. Gefällt euch hoffentlich auch. That Kind of Love.

NXN und Kilimanjaro mit Rise am Sonntagabend auf Lux FM. Ich verlasse euch jetzt hier gleich schon, aber ich will euch noch ein Projekt mit auf den Weg geben. Davon habe ich nämlich erfahren, finde ich eine super Sache. Denn im Techno und in der elektronischen Musik, da geht es ja auch um mehr als jetzt nur dieser musikalische Ansatz, sondern irgendwie ist das ja auch manchmal so ein Spiegel der Gesellschaft, den man also im Club sieht. Genau das, finde ich, sieht man auch bei Femme Frequency. Das ist nämlich ein Projekt, das wurde von der Künstlerin Kava und Ellen Tran ins Leben gerufen. In ihrem Podcast, der eben genauso heißt, beschäftigen sie sich mit der Perspektive von Flinter-Artists in der Szene, also von Frauen, Lesben, Inter, Non-Binary, Trans und Agenders, die eben in der elektronischen Musikszene unterwegs sind. Es geht da ganz viel um Gleichberechtigung, es geht um Sichtbarkeit von Flinter-Artists, es geht um Safer Spaces und Fragen, wie so eine diverse Clubkultur auch aussehen kann. Das Schöne ist, Femme Frequency kommt jetzt raus aus dem Podcast-Studio und gehen rein in die Clubs, denn sie machen eine Tour. Der erste Stopp der Femme Frequency Club Tour ist in Dortmund im Junkyard und sie kommen aber auch ganz, ganz bald nach Berlin. Ihr könnt euch schon mal den 20.09. vormerken, da sind sie nämlich im RSO und werden dort eben auch musikalisch das Ganze untermalen. Für alle, die Kava jetzt noch gar nicht kennen, die Produzentin und DJ, die dahinter steht, ein Track von ihr, um euch den noch mit auf den Weg zu geben. Zusammen mit Trudge, Shades of Hesitation.

Kava und Trudge mit Shades of Hesitation auf Flux FM. Es ist Sonntagabend. Ja, und Kava, die könnt ihr auch sehen im RSO. Da ist er am 20.09. am Start mit der Femme Frequency Club Tour. Femme Frequency, wie gesagt, eben das Podcast-Projekt, das Flinte Artist in den Fokus stellt. Damit entlasse ich euch jetzt hier auch weiter in den elektronischen Abend. Ich gehe aber auch schon mal nach Hause. Das heißt, ich bin jetzt weg. Mein Name ist Viola Jordans. Wir hören uns ganz bald wieder. Macht euch noch ein schönes Wochenende. Bis dann.

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